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1: Ich bin Helen Martin. Guten Morgen. Der Rücktritt von Jens Spahn als Fraktionschef hatte das Personalkarussell bei der Union in Fahrt gebracht. Heute soll das Ganze offiziell abgeschlossen werden. Die Unionsfraktion trifft sich zu einer Sondersitzung, um den bisherigen Kanzleramtsminister Frei zu ihrem neuen Vorsitzenden zu wählen. Außerdem bekommen die neuen Bundesminister von Bundespräsident Steinmeier ihre Ernennungsurkunden. Heute kommt eine neue Hitzewelle. Fast überall in Deutschland wird die 30-Grad-Marke geknackt. In einigen Regionen werden es mehr als 35 Grad. Die Hitze und pralle Sonne können gefährlich sein. Mehr dazu von Simon Müller.
2: Bereits nach der extremen Hitze im Juni schätzte das Robert-Koch-Institut mehr als 5000 Hitzetote in Deutschland. Deutlich mehr als Menschen jährlich im Straßenverkehr sterben. Besonders gefährdet sind Menschen ab 65, Schwangere, Babys und Vorerkrankte. Am gefährlichsten ist ein Hitzeschlag. Dabei schafft es der Körper nicht mehr, die Wärme durch Schwitzen abzuleiten. Die Körpertemperatur steigt schnell auf bis zu über 40 Grad.
1: Die USA und Saudi-Arabien haben Ziele im Irak angegriffen. Laut US-Angaben hätten sich die Attacken gegen dem Iran nahestehende Terroristen gerichtet. Kampfflugzeuge beider Länder haben demnach mehrere Waffen- und Logistiklager im Osten des Iraks zerstört. Das Ganze sei eine Reaktion auf angeblich mehr als 30 Drohnenangriffe auf US-Truppen und Energieinfrastruktur in Saudi-Arabien, die die iranischen Revolutionsgarden angeordnet haben.

0: haben sollen. Rund 85.000 Menschen werden heute das beschauliche Örtchen Wacken in Schleswig-Holstein stürmen, denn es beginnt wieder eines der größten und bekanntesten Heavy-Metal-Festivals der Welt, das Wacken Open Air. Auf der Bühne stehen dieses Jahr unter anderem Def Leppard und Judas Priest.
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0: Der Tag schallt Hochsommer pur. 32 bis 36 Grad zeigt das Thermometer heute an. Kaum ein Lüftchen weht dazu. Morgen kann es dann ab dem Vormittag vereinzelt Schauer geben. Ab dem Nachmittag sind dann auch Gewitter mit starkem Regen drin. Heiß bleibt es trotzdem mit maximal 30 bis 35 Grad.
2: Jetzt das Aktuellste aus der Antenne NRW Verkehrszentrale. Achtung, auf der A4 Köln Richtung Herlen-Aachen zwischen Weißweiler und Eschweiler-Ost, da ist nach einem Unfall noch nichts gesichert. Auf der A555 Bonn Richtung Köln zwischen Bornheim und Wesseling läuft ein Polizeieinsatz, bitte unbedingt eine Gasse für Rettungs- und Einsatzfahrzeuge bilden. Auf der A31 Oberhausen Richtung Gronau zwischen Dorsten und Schermbeck steht ein defektes Fahrzeug, fahrt da vorsichtig ran. Auf der A57 Krefeld Richtung Köln zwischen Raststätte Nievenheim West und Köln-Worringen habt ihr stockenden Verkehr. Habt ihr mehr entdeckt, dann gebt gern Bescheid per WhatsApp an die 0160 339 7000.
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1: Der Tag schreit Hochsommer pur. 32 bis 36 Grad zeigt das Thermometer heute an. Kaum ein Lüftchen weht dazu. Morgen kann es dann ab dem Vormittag vereinzelt Schauer geben. Ab dem Nachmittag sind dann auch Gewitter mit starkem Regen drin. Heiß bleibt es trotzdem mit maximal 30 bis 35 Grad.
2: Jetzt das Aktuellste aus der Antenne NRW Verkehrszentrale. Achtung, auf der A4 Köln Richtung Herlen-Aachen zwischen Weißweiler und Eschweiler-Ost, da ist nach einem Unfall noch nichts gesichert. Auf der A555 Bonn Richtung Köln zwischen Bornheim und Wesseling läuft ein Polizeieinsatz, bitte unbedingt eine Gasse für Rettungs- und Einsatzfahrzeuge bilden. Auf der A31 Oberhausen Richtung Gronau zwischen Dorsten und Schermbeck steht ein defektes Fahrzeug, fahrt da vorsichtig ran. Auf der A57 Krefeld Richtung Köln zwischen Raststätte Nievenheim West und Köln-Worringen habt ihr stockenden Verkehr. Habt ihr mehr entdeckt, dann gebt gern Bescheid per WhatsApp an die 0160 339 7000.
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1: Löwe. Die Freude am Lernen ist heute besonders stark. Tauchen Sie in neue Wissensgebiete ein oder vertiefen Sie sich in ein Thema, das Sie fasziniert.
2: Jungfrau.
1: Missverständnisse gilt es heute besonders zu vermeiden. Drücken Sie sich klar aus und ersparen Sie sich jede Menge Kopfschmerzen.
2: Waage.
1: Sie sollten heute klar kommunizieren und Missverständnisse vermeiden, sonst könnte es ungemütlich werden.
2: Skorpion.
1: Es ist wichtig, dass Sie heute Ihre familiären Traditionen pflegen. Schaffen Sie wieder ein Gemeinschaftsgefühl.
2: Schütze.
1: Es ist wichtig, dass Sie heute Ihre Freunde ermutigen und unterstützen. Jemand, der nicht fragen will, braucht Sie.
2: Steinbock.
1: Lassen Sie sich nicht von Rückschlägen entmutigen, denn Sie sind Teil des Weges zum Erfolg. Nutzen Sie sie als Chance, um zu lernen und zu wachsen.
2: Wassermann.
1: Hindernisse überwinden Sie heute mit Entschlossenheit. Sie sind stark. Haben Sie Vertrauen in sich.
2: Fische.
1: Eine bevorstehende Entscheidung erfordert sorgfältige Überlegungen. Nutzen Sie Ihre Fähigkeit, Dinge aus verschiedenen Blickwinkeln zu betrachten.
2: Widder.
1: Ihren Sinn für Abenteuer können Sie heute nutzen, um neue Erfahrungen zu sammeln und Ihr Leben zu bereichern.
2: Stier.
1: Vertiefen Sie heute bestehende Interessen oder entdecken Sie neue Hobbys. Dies kann eine Quelle der Freude und Entspannung sein.
2: Zwillinge.
1: Wagen Sie heute einen Schritt aus Ihrer Komfortzone. So entdecken Sie die Welt mit offenen Augen und einem offenen Herzen.
2: Krebs.
1: Eine Chance, Ihre Führungsqualitäten zu zeigen und andere zu inspirieren, steht bevor. Seien Sie selbstbewusst, um Ihr Team zum Erfolg zu führen.
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1: Ich bin Oliver Urbanke. Guten Morgen. Das Bundeskabinett will heute die umstrittenen Reformpläne von Wirtschaftsministerin Reicher auf den Weg bringen. Es geht um Änderungen des Erneuerbaren Energiegesetzes und um ein Netzpaket. Uli Reitinger berichtet.
2: Herzstück der Reform ist, dass es für neue kleine Solaranlagen auf dem Hausdach ab 2027 keine dauerhafte Förderung mehr geben soll. Außerdem bekommen die Betreiber von neuen Solar- und Windkraftanlagen in bestimmten Gegenden geringere Ausgleichszahlungen, wenn diese Anlagen wegen einer drohenden Netzüberlastung zeitweise abgeschaltet werden müssen.
1: In den letzten Tagen gab es ja ein paar personelle Änderungen im Bundeskabinett und der Unionsfraktion. Heute wird das alles offiziell. Die Unionsfraktion wählt den bisherigen Kanzleramtschef frei zu ihrem neuen Vorsitzenden. Außerdem bekommen mehrere Bundesminister ihre Ernennungsurkunden. Nina Wagen wird neue Kanzleramtschefin, CDU-Generalsekretär Linnemann übernimmt das Gesundheitsministerium und Steffen Bilger wird Verkehrsminister. Am Rhein in Köln droht am Samstag ein historischer Tiefstand. Der Pegel könnte auf 67 cm sinken. Das wäre ein neuer Rekord seit Beginn der Aufzeichnungen. Für die Schifffahrt hat das Folgen. Viele Frachter können nur noch wenig Ladung aufnehmen. Große Tanker können gar nicht mehr fahren. In einer Sparkassenfiliale in Mönchengladbach haben zwei Täter rund 30 Schließfächer aufgebrochen. Sie haben sich etwa eine halbe Stunde im Schließfachraum aufgehalten und sind mit Beute geflüchtet. Kunden und Mitarbeiter haben die Täter dabei gestört. Zum Schaden gibt's noch keine Angaben.
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1: Der Tag heute schreit förmlich Hochsommer pur. 32 bis 36 Grad sind drin. Kaum ein Lüftchen weht dazu, morgen kann es dann ab dem Vormittag vereinzelt Schauer geben. Ab dem Nachmittag sind dann noch erste Hitzegewitter mit starkem Regen drin. Heiß bleibt es trotzdem bei 30 bis 35 Grad.
3: Jetzt das Aktuellste aus der Antenne NRW Verkehrszentrale. A555 Bonn Richtung Köln zwischen Bornheim und Wesseling. Achtung, da läuft ein Polizeieinsatz. Bildet bitte eine Gasse für Rettungs- und Einsatzfahrzeuge. Auf der A2 Hannover Richtung Dortmund zwischen Ostwestfalen-Lippe und Bielefeld-Ost steht ein defektes Fahrzeug. Auch auf der A3 Köln Richtung Oberhausen zwischen Kreuz Breitscheid und Duisburg-Wedau müsst ihr wegen eines defekten Fahrzeugs aufpassen. Auf der A57 Krefeld Richtung Köln zwischen Raststätte Nievenheim West und Köln-Worringen stockt es. 1 Kilometer Stau. Habt ihr mehr entdeckt? Dann gebt gern Bescheid per WhatsApp an die 0100 60 339 7000.
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4: Kurz nach 6 ist es. Guten Morgen. Hoffe, ihr habt gut geschlafen. Jetzt kommen ja wieder die tropischen Nächte in Nordrhein-Westfalen, muss man so sagen. Und wir sammeln gleich mal wieder ein paar Tipps, wie man besser schlafen kann bei der Hitze. Und natürlich zum Start in diesen Mittwoch die besten Hits aller Zeiten für euch bei Antenne NRW. Was haben wir mit dabei? Gleich unter anderem Tom Gregory, Glow in the Dark. Und davor jetzt die Pet Shop Boys, Go West. Schön, dass ihr dabei seid.

0: Tom Gregory bei Antenne NRW. Die besten Hits aller Zeiten für euch. Schönen guten Morgen. Das wird nicht leicht. Für viele kommen jetzt nochmal harte Tage und vor allem auch harte Nächte, denn die nächste Hitzewelle rollt an in Nordrhein-Westfalen. Heute bis 36, morgen bis 38 Grad. Und wie nervig ist das, wenn man dann nachts nicht schlafen kann, oder? Man ist eigentlich todmüde, kann aber nicht schlafen. Man hat das Gefühl, man muss dreimal aufstehen, um sich nochmal abzuduschen. Was macht denn ihr, damit das besser geht?
1: Vorher eine Abkühlung im Pool, am besten nachts, nach 12.
2: Kaltes Bier.
3: Kalte Dusche.
2: Fenster aufmachen, durchziehen lassen, Ventilator aufstellen.
4: Also am liebsten schlafe ich eigentlich draußen.
0: Ah, okay. So, eure Tipps gerne weiter. Wie kommt ihr gut durch die Nacht? WhatsApp an die 0160 339 7000 und dann vielleicht gleich morgens zum Frühstück zur Erfrischung schön ein Bum-Bum-Eis essen. Wobei, ganz kurze Frage, so bin ich der Einzige, der Bum-Bum-Eis als Erwachsener nicht mag? Als Kind habe ich das gefeiert im Freibad, aber als ich das als Erwachsener nochmal gegessen habe, dachte ich mir, wieso fandst du das so toll früher, Marc? Also gerne auch da mal eure WhatsApp ins Studio. Kommt gut rein in den Mittwoch mit den besten Hits aller Zeiten. Hier ist Antenne NRW.

0: 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Schönen guten Morgen euch. So Freunde, das Geisterschiff ist zurück. Ja, ein bisschen Mystery heute Morgen. Dieses Geisterschiff, von dem ich spreche, ist immer nur dann zu sehen, wenn der Rheinpegel besonders niedrig ist. Das ist aktuell der Fall und deswegen gibt's zwischen Neuss und Dormagen jetzt wieder das Jahrzehnte alte Schiffswrack zu sehen. Und zwar an der Stelle, an der der Silbersee in den Rhein mündet. Da könnt ihr den Aalschocker gerade sehen. Passiert nicht oft, muss man sagen. Es ist jetzt das erste Mal seit 2022, dass es wieder auftaucht. Und wenn ihr sagt, ach, würde ich schon mal gerne sehen, beeilt euch. Wer weiß, wann es das nächste Mal passieren wird.
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Morgen Nordrhein-Westfalen, Antenne NRW ist hier mit den besten Hits aller Zeiten. Kommt gut rein in den Mittwoch, Grüße gehen raus an alle, die schon in der Frühschicht sind. Gleich die erste Gassi-Runde starten oder an alle, die schon wach sind, weil die Kids nicht mehr länger schlafen wollten. Ja, gibt's ja auch. Schön, dass ihr mit dabei seid. Mein Name ist Marc Neugebauer und das ist Laurel mit Habit. 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
1: Ich bin Oliver Urbanke. Guten Morgen. Am Rhein in Köln droht am Samstag ein historischer Tiefstand. Der Pegel könnte auf 67 Zentimeter sinken. Das wäre ein neuer Rekord seit Beginn der Aufzeichnungen. Für die Schifffahrt hat das Folgen. Viele Frachter können nur noch wenig Ladung aufnehmen. Große Tanker können gar nicht mehr fahren. In einer Sparkassenfiliale in Mönchengladbach haben zwei Täter rund 30 Schließfächer aufgebrochen. Sie haben sich etwa eine halbe Stunde im Schließfachraum aufgehalten und sind mit Beute geflüchtet. Kunden und Mitarbeiter haben die Täter dabei gestört. Zum Schaden gibt's noch keine Angaben.
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1: Der Tag heute schreit förmlich Hochsommer pur. 32 bis 36 Grad sind drin. Kaum ein Lüftchen weht dazu, morgen kann es dann ab dem Vormittag vereinzelt Schauer geben. Ab dem Nachmittag sind dann auch erste Hitzegewitter mit starkem Regen drin. Heiß bleibt es trotzdem bei 30 bis 35 Grad.
2: Jetzt das Aktuellste aus der Antenne NRW Verkehrszentrale. A555 Bonn Richtung Köln zwischen Bornheim und Wesseling. Achtung, da läuft ein Polizeieinsatz. Bildet bitte eine Gasse für Rettungs- und Einsatzfahrzeuge. Auf der A2 Hannover Richtung Dortmund zwischen Ostwestfalen-Lippe und Bielefeld-Ost steht ein defektes Fahrzeug. Auch auf der A3 Köln Richtung Oberhausen zwischen Kreuz Breitscheid und Duisburg-Wedau müsst ihr wegen eines defekten Fahrzeugs aufpassen. Auf der A57 Krefeld Richtung Köln zwischen Raststätte Nievenheim West und Köln-Worringen stockt es. 1 Kilometer Stau. Habt ihr mehr entdeckt? Dann gebt gern Bescheid per WhatsApp an die 0100 60 339 7000.
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3: Guten Morgen. Schönen Start in den Mittwoch euch. Und an diesem Mittwochmorgen frage ich doch mal ganz direkt, na? Was darf's denn sein? Oder noch direkter gefragt, welchen Wunsch hättet ihr denn? Ja, überlegt ruhig schon mal, denn da kommen einige Sternschnuppen über uns runter. So, wann der Höhepunkt ist und was da über uns überhaupt los ist, all das gleich in circa 5 Minuten bei mir in den Good News.
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0: Die Fugees, Ready or Not, bei Antenne NRW, die besten Hits aller Zeiten für euch. Guten Morgen.
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0: Ihr wisst, hier gibt's nur gute Nachrichten und ich sag mal so, wünscht euch was. Denn die gute Nachricht heute Morgen ist, es könnte bald wieder jede Menge Sternschnuppen für euch zu sehen geben. Denn jetzt Ende Juli sind mehrere Meteorschauer gleichzeitig aktiv. Dickes Dankeschön geht da an die südlichen Delta-Aquariden und an die Alpha-Capricorniden. Ja, die erreichen nämlich bald zeitgleich ihr Maximum. Die ersten Sternschnuppen habt ihr vielleicht ja in diesen Tagen schon gesehen. Bis Mitte August habt ihr noch die Chance. Und jetzt kommen wir aber zum Höhepunkt, der für euch wichtig ist. In der Nacht vom 30. auf den 31. Juli, also jetzt in der Nacht auf Freitag, könnte es besonders viele Sternschnuppen zu sehen geben. Bis zu 25 pro Stunde sind wohl möglich. Gut, man muss auch sagen, der Vollmond könnte den Blick auf die Sternschnuppen zwar erschweren, aber ich drücke euch die Daumen, dass ihr ordentlich welche seht. Also Sternschnuppenhöhepunkt in der Nacht vom 30. auf den 31. Juli, das ist die Nacht auf Freitag.
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0: Eurythmics bei Antenne NRW. Das sind die besten Hits aller Zeiten für euch. Schönen guten Morgen. Gleich haben wir noch mehr Hits für euch. Unter anderem von Lenny Kravitz. Wird Zeit, dass wir mal so ein bisschen das Eis von früher feiern. Komme ich gleich zu, denn ich bin sehr gespannt, wie viel Eis heute und morgen verkauft wird. Bei der letzten Hitzewelle gingen die Zahlen ordentlichst nach oben. In der Woche vom 22. bis 28. Juni wurde laut dem Statistischen Bundesamt 90% mehr Eis verkauft als in einer durchschnittlichen Sommerwoche. Also ordentlich. Schauen wir mal, was heute und morgen geht. Morgen ja der heißeste Tag der Woche. Und da möchte ich, dass wir uns morgen bei mir in der Show mal so ein bisschen mit Erinnerungen abkühlen. Ich möchte von euch wissen, welches Eis von früher habt ihr euch auf diesen alten Eiskarten damals am liebsten ausgesucht? Klar, Bum Bum war bei uns allen so, oder? Habe ich heute Morgen auch schon erzählt. Aber ich habe zum Beispiel auch sehr gerne Ed von Schleck gegessen. Was war es bei euch? Schickt mal eine WhatsApp rein. 0160 339 7000 und dann feiern wir das Eis von früher morgen früh hier bei mir in der Show.
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Lenny Kravitz bei Antenne NRW. Das sind die besten Hits aller Zeiten für euch. Wunderschönen guten Morgen. 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Und Panic at the Disco hört ihr auch. High Hopes, jetzt. Schön, dass ihr dabei seid.

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1: Ich bin Oliver Urbanke. Guten Morgen. Der Fußball-Weltverband FIFA plant einen milliardenschweren Umbau. Investoren sollen bei kommenden Weltmeisterschaften einsteigen können und der FIFA mehr als 4 Milliarden Dollar einbringen. Zoe Tassovali berichtet.
2: Der europäische Fußballverband UEFA läuft jetzt schon gegen die Pläne Sturm. Er wirft der FIFA vor, den Fußball zur Handelsware zu machen und fragt, wer am Ende überhaupt von dem Milliardendeal profitiert. Die FIFA hält selbstverständlich dagegen. Sie verspricht, das zusätzliche Geld in den nächsten 4 Jahren weltweit in den Fußball zu investieren und vor allem kleinere Verbände zu stärken.
1: Das Bundeskabinett bringt heute umstrittene Reformen beim Erneuerbare-Energien-Gesetz auf den Weg. Wirtschaftsministerin Reiche will damit die Förderkosten senken. Konkret sollen kleine Solaranlagen auf Hausdächern ab 2027 keine dauerhafte Förderung mehr bekommen. Außerdem sollen Betreiber von neuen Solar- und Windkraftanlagen in bestimmten Regionen künftig weniger Geld bekommen, wenn ihre Anlagen zeitweise abgeschaltet werden müssen. Der Pegel des Rheins könnte am Wochenende auf einen historischen Tiefstand sinken, mit Folgen für die Schiffe. In Köln werden am Samstag nur noch 67 cm erwartet, 2 cm weniger als beim bisherigen Tiefpunkt seit Beginn der Aufzeichnungen. In der Fahrrinne haben die Schiffe noch etwas mehr Wasser, trotzdem können viele Frachtschiffe bei dem Pegelstand nur noch wenig Ladung aufnehmen. Die Polizei hofft auf neue Hinweise zu einem Mordfall in Essen. Vor knapp 30 Jahren ist eine Rentnerin in ihrem Haus umgebracht worden. Heute Abend wird der Fall in der ZDF-Sendung Aktenzeichen XY ungelöst vorgestellt. Die wohlhabende Frau lebte laut Polizei zurückgezogen und vorsichtig. Trotzdem gibt es Hinweise, dass der Täter nicht gewaltsam ins Haus eingebrochen ist. Er ist mit Bargeld und Tagebüchern des Opfers geflüchtet.
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1: Der Tag heute schreit förmlich Hochsommer pur. 32 bis 36 Grad sind drin. Kaum ein Lüftchen weht dazu. Morgen kann es dann ab dem Vormittag vereinzelt Schauer geben. Ab dem Nachmittag sind dann auch erste Hitzegewitter mit starkem Regen drin. Heiß bleibt es trotzdem bei 30 bis 35 Grad.
3: Jetzt das Aktuellste aus der Antenne NRW Verkehrszentrale. Auf der A3 Köln Richtung Oberhausen zwischen Duisburg-Wedau und Oberhausen-Lierich steht ihr im Stau, plant gut 20 Minuten mehr ein. Auf dem A4 Kölner Ring Köln Richtung Herlen-Aachen zwischen dem Kreuz Köln-Gremberg und dem Kreuz Köln-Süd geht's stockend voran. Auch auf der A44 Kassel Richtung Dortmund zwischen Unna-Ost und dem Kreuz Dortmund-Unna nur stockender Verkehr. Und die Gegenrichtung auf der A3 Oberhausen Richtung Köln zwischen Oberhausen

0: Lierich und Duisburg-Wedau ist ebenfalls dicht. Auch da stockt es. Habt ihr mehr entdeckt, dann gebt gern Bescheid per WhatsApp an die 0160 339 7000. 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
2: Guten Morgen und auch an diesem Morgen der Antenne NRW Sommeranwalt mit in der Show. Mit ihm kläre ich alle wichtigen Fragen für diesen Sommer, damit ihr mir nicht im Knast landet. Ja, heute Morgen die Frage, darf man mit Flipflops im Sommer Auto fahren? Wurde schon viel diskutiert, aber wie ist es wirklich? Klären wir nicht mal mehr 15 Minuten, dann hier in der Show. Und die besten Hits aller Zeiten gibt's natürlich obendrauf, gleich mit Alicia Keys und jetzt Billy Idol. Schönen Start in den Mittwoch.
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0: Alicia Keys ist das bei Antenne NRW. Die besten Hits aller Zeiten für euch. Guten Morgen. Ja, dann wäre die nächste Hitzewelle wohl da. Heute in Nordrhein-Westfalen bis 36 Grad, morgen sogar bis 38 Grad möglich. Wie werdet ihr diese Tage verbringen? WhatsApp gerne direkt zu mir, freue mich auf eure Nachrichten. 0160 339 7000. Nicole aus Hittenhausen hat sich auch reingemeldet.
1: Ich wohne in einer Dachgeschosswohnung, das heißt, wenn es draußen 38 Grad sind, habe ich hier drin gemütliche 36 und ich werde hier dezent kaputt gehen. Die Wohnung heizt sich dann so auf, dass es dann auch die Woche danach noch schön heiß ist, wenn andere schon bei 20 Grad ihre Jacke suchen. Also ja, vor mich hin vegetieren wäre vielleicht gar nicht mal so schlecht.
0: Oh Mann, glaube ich dir, Nicole. Danke dir für deine Nachricht. Vielleicht hilft das. Wir haben euch auf antenne.nrw zusammengefasst, wie ihr die kühlsten Orte in Nordrhein-Westfalen findet. Also, falls ihr eine Dachgeschosswohnung findet oder einfach so Abkühlung braucht, schaut jetzt mal auf antenne.nrw und dann schickt gerne auch mal eine Nachricht rein. Wie werdet ihr die heißen Tage jetzt verbringen? WhatsApp an die 0160 339 7000. Antenne NRW mit den besten Hits aller Zeiten. Ich bin Marc Neugebauer. Schönen Morgen euch.

0: 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Die besten Hits aller Zeiten für euch. Guten Morgen. Gleich unter anderem für euch Aerosmith, I Don't Wanna Miss a Thing. Ich will schon, dass ihr euren Sommer noch ein bisschen genießen könnt und nicht im Gefängnis landet. Deswegen gibt's bei mir jeden Morgen den Antenne NRW Sommeranwalt in der Show. Wir klären die wichtigsten Fragen für euren Sommer. Und bevor ihr gleich ins Auto einsteigt, klären wir jetzt mal ganz kurz, wie ist es denn? Sind Flipflops beim Autofahren erlaubt oder nicht? Kilian Kost ist unser Antenne NRW Sommeranwalt.
1: Ja, auf den Flipflops vom Strand direkt ans Steuer weg kennt das im Sommer nicht. Eine Geldbuße gibt es dafür in Deutschland tatsächlich nicht. Das haben gleich mehrere Obergerichte so entschieden. Kein Bußgeld allein am Schuhwerk, heißt es dort. Aber Achtung, wenn der Riemen abrutscht, man von der Pedale gleitet und dadurch einen Unfall verursacht, dann sieht die Sache gleich anders aus. Dann kommen nämlich zivilrechtliche und möglicherweise sogar strafrechtliche Haftungen ins Spiel. Auch der Verlust von Versicherungsschutz kann da kommen. Also rechtlich ist das erlaubt, aber vernünftig ist was anderes. Ein paar feste Schuhe im Fußraum kosten ja nichts und die schützen im Ernstfall.
0: Alles klar, Dankeschön Kilian Kost, unser Antenne NRW Sommeranwalt, auch morgen früh hier bei mir in der Show. Und dann klären wir mal, ob man sich am Hotelbuffet im Urlaub eigentlich auch was für später mit einpacken darf. Ich meine, das haben wir doch bezahlt. Antwort morgen früh einfach gegen 10 vor 8 oder 10 vor 10 einschalten.
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aller Zeiten für euch. Hier ist Antenne NRW um 7.24 Uhr. Wunderschönen guten Morgen. Und jetzt gibt's den Soundtrack für euren Blick in den Spiegel heute Morgen. Ja, Tom Jones und Moose T, Sex Bomb. Hier ist Antenne NRW. Schön, dass ihr dabei seid.

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1: Ich bin Oliver Urbanke. Guten Morgen. Der Pegel des Rheins könnte am Wochenende auf einen historischen Tiefstand sinken, mit Folgen für die Schiffe. In Köln werden am Samstag nur noch 67 cm erwartet, 2 cm weniger als beim bisherigen Tiefpunkt seit Beginn der Aufzeichnungen. In der Fahrrinne haben die Schiffe noch etwas mehr Wasser, trotzdem können viele Frachtschiffe bei dem Pegelstand nur noch wenig Ladung aufnehmen. Die Polizei hofft auf neue Hinweise zu einem Mordfall in Essen. Vor knapp 30 Jahren ist eine Rentnerin in ihrem Haus umgebracht worden. Heute Abend wird der Fall in der ZDF-Sendung Aktenzeichen XY ungelöst vorgestellt. Die wohlhabende Frau lebte laut Polizei zurückgezogen und vorsichtig. Trotzdem gibt es Hinweise, dass der Täter nicht gewaltsam ins Haus eingebrochen ist. Er ist mit Bargeld und Tagebüchern des Opfers geflüchtet.
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1: Der Tag heute schreit förmlich Hochsommer pur. 32 bis 36 Grad sind drin. Kaum ein Lüftchen weht dazu. Morgen kann es dann ab dem Vormittag vereinzelt Schauer geben. Ab dem Nachmittag sind dann noch erste Hitzegewitter mit starkem Regen drin. Heiß bleibt es trotzdem bei 30 bis 35 Grad.
2: Jetzt das Aktuellste aus der Antenne NRW Verkehrszentrale. Auf der A3 Köln Richtung Oberhausen zwischen Duisburg-Wedau und Oberhausen-Lierich steht ihr im Stau, plant gut 20 Minuten mehr ein. Auf dem A4 Kölner Ring Köln Richtung Herlen-Aachen zwischen dem Kreuz Köln-Gremberg und dem Kreuz Köln-Süd geht's stockend voran. Auch auf der A44 Kassel Richtung Dortmund zwischen Unna-Ost und dem Kreuz Dortmund-Unna nur stockender Verkehr. Und die Gegenrichtung auf der A3 Oberhausen Richtung Köln zwischen Oberhausen-Lierich und Duisburg-Wedau ist ebenfalls dicht. Auch da stockt es. Habt ihr mehr entdeckt, dann gebt gern Bescheid per WhatsApp an die 0160 339 7000.
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3: Kommt gut rein in den Mittwoch, wunderschönen guten Morgen und jeden Mittwoch habe ich für euch euer Film- und Serien-Update Kino und Couch und da kann ich schon mal sagen, Peter Parker ist ab heute zurück, denn heute startet der neue Spider-Man-Streifen. Um was es im neuen Film geht, all das bequatschen wir in 5 Minuten hier bei mir in Kino und Couch.
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0: Isaac, Always on the Run bei Antenne NRW. Die besten Hits aller Zeiten für euch. Guten Morgen. So, dann gucken wir doch jetzt mal, was anläuft.
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0: Ja, da freue ich mich heute auch ein bisschen. Spider-Man ist zurück in den Kinos. Heute startet Spider-Man Brand New Day. Und um was es in diesem neuen Spider-Man-Film geht, das weiß Sebastian Will aus unserer Kinoredaktion.
2: Als Spider-Man im letzten Film die Welt gerettet hat, musste er dafür einen hohen Preis bezahlen. Er ist aus dem Gedächtnis der Menschheit verschwunden. Niemand erinnert sich mehr an ihn, nicht mal seine engsten Freunde.
3: Ihr wisst nicht mehr, wer ich bin, aber wir kannten uns mal. Etwas Schlimmes sollte passieren. Und der einzige Weg, es zu verhindern, war, dass mich alle vergessen.
2: Also lebt Peter ganz allein in New York, schwingt sich als Spider-Man durch die Straßenschluchten und versucht weiterhin, seine Stadt zu beschützen. Als einsamer Wolf. Und genau daraus zieht Brand New Day seine Spannung. Dabei trifft Spider-Man auch auf alte und neue Feinde, bis sich plötzlich etwas an ihm selbst verändert. Seine Superheldenkräfte spielen völlig verrückt.
4: Spinnen besitzen 3 Lebenszyklen. Zwischen den Zyklen kann es die Spinne anfällig für Gefahren machen.
2: Wird am Ende vielleicht sogar Spider-Man selbst eine Bedrohung?
4: Wenn der DNA mutiert, dann wäre das enorm gefährlich.
2: Spider-Man Brand New Day steckt voller spannender Ideen. Viel Action, aber auch Humor. Und es gibt viele tiefe Einblicke in die Seele von Peter Parker. Also eine wirklich gelungene Kombination.
0: Na, danke schön, Sebastian. Könnte tatsächlich sein, dass ich nach langer Zeit selbst auch mal wieder ins Kino gehe. Also ab heute Spider-Man Brand New Day. Euch auch viel Spaß, falls ihr reinschaut.
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0: Macy Gray in den Mittwochmorgen. Hier ist Antenne NRW mit den besten Hits aller Zeiten. Schön, dass ihr dabei seid. Gleich noch mehr Hits für euch, unter anderem von Fine Young Cannibals. She Drives Me Crazy, hört ihr gleich bei uns.
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Ihr hört Antenne NRW. Danke euch fürs Einschalten. 7.56 Uhr ist es und wir schauen mal gemeinsam auf die Straßen in Nordrhein-Westfalen. An der A52 dauert es heute Morgen nämlich länger. Düsseldorf Richtung Essen zwischen Essen Süd und dem Dreieck Essen Ost. Gerade 2 Kilometer Stau. Gute Fahrt euch. Was noch los ist auf den Straßen, hört ihr gleich kurz nach 8 direkt aus der Antenne NRW Verkehrszentrale. Ich bin Marc Neugebauer und das sind The Lumineers. Ho, hey!

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1: Ich bin Oliver Urbanke. Guten Morgen. Nach dem Anschlag am Rande des Berliner CSD will Bundesfamilienministerin Prien mehr Geld in die Radikalisierungsprävention stecken. 5 Millionen Euro aus dem Förderprogramm Demokratie leben sollen an die Bundesländer fließen. Fiona Reinhardt berichtet.
2: Im Fokus soll laut Familienministerin Prien die Deradikalisierung stehen. Mit entsprechenden Programmen sollen hier besonders junge Leute durch intensive Beratungen von ihren radikalen Ansichten abgebracht werden. Und dafür sollen demnächst Mittel genutzt werden, die zunächst anders verplant waren. Die Ministerin hatte das Programm Demokratie leben zuletzt noch neu ausgerichtet und dafür Kritik geerntet, besonders aus der queeren Community, weil entsprechende Beratungsangebote gekürzt wurden.
1: In einer Sparkassenfiliale in Mönchengladbach haben zwei Täter rund 30 Schließfächer aufgebrochen. Sie haben sich etwa eine halbe Stunde im Schließfachraum aufgehalten und sind mit Beute geflüchtet. Kunden und Mitarbeiter haben die Täter dabei gestört. Zum Schaden gibt's noch keine Angaben. Am Rhein in Köln droht am Samstag ein historischer Tiefstand. Der Pegel könnte auf 67 cm sinken. Das wäre ein neuer Rekord seit Beginn der Aufzeichnungen. Für die Schifffahrt hat das Folgen. Viele Frachter können nur noch wenig Ladung aufnehmen. Große Tanker können gar nicht mehr fahren. Die Fußball-Weltmeisterschaft ist gerade erst vorbei. Da überlegt die FIFA schon, wie sie mit dem nächsten Turnier noch mehr Geld verdienen kann. Verbandschef Infantino hat angekündigt, einen Teil der Rechte an Investoren zu verkaufen. Das soll Einnahmen von rund 4 Milliarden Euro bringen. Die UEFA, also der Europäische Verband, hat das scharf kritisiert. Fußball sei keine Handelsware, erst recht nicht, wenn völlig undurchsichtig sei, wer am Ende finanziell profitiere.
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1: Der Tag heute schreit förmlich Hochsommer pur. 32 bis 36 Grad sind drin. Kaum ein Lüftchen weht dazu. Morgen kann es dann ab dem Vormittag vereinzelt Schauer geben. Ab dem Nachmittag sind dann noch erste Hitzegewitter mit starkem Regen drin. Heiß bleibt es trotzdem bei 30 bis 35 Grad.
3: Jetzt das Aktuellste aus der Antenne NRW Verkehrszentrale. Achtung, auf der A57 Richtung Krefeld zwischen Köln-Longerich und Köln-Chorweiler, da ist ein Fahrradfahrer auf der Fahrbahn. Auf der A4 Köln Richtung Herlen-Aachen am Kreuz Köln-West in der Überleitung zur A1 Richtung Köln steht ein liegengebliebenes Fahrzeug. Auch auf der A3 Arnheim Richtung Oberhausen zwischen Dienstlaken Süd und Kreuz Oberhausen steht ein defektes Fahrzeug. Habt ihr mehr entdeckt? Dann gebt gern Bescheid per WhatsApp an die 0160 339 7000.
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4: Kurz nach 8 ist es. Guten Morgen. Ich hoffe, ihr habt gut geschlafen. Jetzt kommen ja wieder die tropischen Nächte in Nordrhein-Westfalen. So, gleich schauen wir nochmal. Was können wir denn da machen, damit wir besser einschlafen? Das sind circa 5 Minuten bei mir in der Show. Und natürlich zum Start in diesem Mittwoch die besten Hits aller Zeiten für euch gleich. Mit Declan J. Donovan und davor jetzt die Lighthouse Family. Schön, dass ihr dabei seid.
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0: Declan J. Donovan bei Antenne NRW. Wunderschönen guten Morgen euch. Das wird nicht leicht. Für viele kommen jetzt nochmal harte Tage und vor allem auch harte Nächte, denn die nächste Hitzewelle rollt an in Nordrhein-Westfalen. Heute bis 36, morgen bis 38 Grad. Und wie nervig ist das, wenn man dann nachts nicht schlafen kann, oder? Man ist eigentlich todmüde, kann aber nicht schlafen. Man hat das Gefühl, man muss dreimal aufstehen, um sich nochmal abzuduschen. Was macht denn ihr, damit das besser geht?
1: Vorher eine Abkühlung im Pool, am besten nachts, nach 12.
2: Kaltes Bier.
3: Kalte Dusche.
2: Fenster aufmachen, durchziehen lassen, Ventilator aufstellen.
4: Also am liebsten schlafe ich eigentlich draußen.
0: Ah, okay. So, eure Tipps gerne weiter. Wie kommt ihr gut durch die Nacht? WhatsApp an die 0160 339 7000 und dann vielleicht gleich morgens zum Frühstück zur Erfrischung schön ein Bum-Bum-Eis essen. Wobei, ganz kurze Frage, so bin ich der Einzige, der Bum-Bum-Eis als Erwachsener nicht mag? Als Kind habe ich das gefeiert im Freibad, aber als ich das als Erwachsener nochmal gegessen habe, dachte ich mir, wieso fandst du das so toll früher, Marc? Also gerne auch da mal eure WhatsApp ins Studio. Kommt gut rein in den Mittwoch mit den besten Hits aller Zeiten. Hier ist Antenne NRW.

0: Schönen Start in den Mittwoch mit Take That bei Antenne NRW. Das sind die besten Hits aller Zeiten für euch. So, Freunde, das Geisterschiff ist zurück. Ja, ein bisschen Mystery heute Morgen. Dieses Geisterschiff, von dem ich spreche, ist immer nur dann zu sehen, wenn der Rheinpegel besonders niedrig ist. Das ist aktuell der Fall und deswegen gibt's zwischen Neuss und Dormagen jetzt wieder das Jahrzehnte alte Schiffswrack zu sehen, und zwar an der Stelle, an der der Silbersee in den Rhein mündet. Da könnt ihr den Aalschocker gerade sehen. Passiert nicht oft, muss man sagen. Es ist jetzt das erste Mal seit 2022, dass es wieder auftaucht. Und wenn ihr sagt, ach, würde ich schon mal gerne sehen, beeilt euch. Wer weiß, wann es das nächste Mal passieren wird.
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Antenne NRW ist hier. Danke euch fürs Einschalten. 8.22 Uhr ist es. Jetzt ist es schon wieder passiert. Wir erinnern uns alle noch an diesen heftigen Sparkassenraub in Gelsenkirchen. Jetzt hat es die nächste Sparkasse in Nordrhein-Westfalen getroffen und es wurden schon wieder Schließfächer ausgeraubt. Was genau wo passiert ist, das erfahrt ihr gleich bei uns. Um 8:30 NRW in 60 Sekunden und dann seid ihr auf dem aktuellen Stand. Kommt gut rein in den Tag jetzt mit The Kid Laroi und Justin Bieber.

0: DKW in 60 Sekunden.
1: Ich bin Oliver Urbanke. Guten Morgen. In einer Sparkassenfiliale in Mönchengladbach haben zwei Täter rund 30 Schließfächer aufgebrochen. Sie haben sich etwa eine halbe Stunde im Schließfachraum aufgehalten und sind mit Beute geflüchtet. Kunden und Mitarbeiter haben die Täter dabei gestört. Zum Schaden gibt's noch keine Angaben. Am Rhein in Köln droht am Samstag ein historischer Tiefstand. Der Pegel könnte auf 67 Zentimeter sinken. Das wäre ein neuer Rekord seit Beginn der Aufzeichnungen. Für die Schifffahrt hat das Folgen. Viele Frachter können nur noch wenig Ladung aufnehmen. Große Tanker können gar nicht mehr fahren.
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1: Der Tag heute schreit förmlich Hochsommer pur. 32 bis 36 Grad sind drin. Kaum ein Lüftchen weht dazu, morgen kann es dann ab dem Vormittag vereinzelt Schauer geben. Ab dem Nachmittag sind dann auch erste Hitzegewitter mit starkem Regen drin. Heiß bleibt es trotzdem bei 30 bis 35 Grad.
2: Jetzt das Aktuellste aus der Antenne NRW Verkehrszentrale. Achtung, auf der A57 Richtung Krefeld zwischen Köln-Longerich und Köln-Chorweiler, da ist ein Fahrradfahrer auf der Fahrbahn. Auf der A4 Köln Richtung Herlen-Aachen am Kreuz Köln-West in der Überleitung zur A1 Richtung Köln steht ein liegen gebliebenes Fahrzeug. Auch auf der A3 Arnheim Richtung Oberhausen zwischen Dienstlaken Süd und Kreuz Oberhausen steht ein defektes Fahrzeug. Habt ihr mehr entdeckt? Dann gebt gern Bescheid per WhatsApp an die 0160 339 7000.
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3: Guten Morgen, schönen Start in den Mittwoch euch und an diesem Mittwochmorgen frage ich doch mal ganz direkt, na, was darf's denn sein? Oder noch direkter gefragt, welchen Wunsch hättet ihr denn? Ja, überlegt ruhig schon mal, denn da kommen einige Sternschnuppen über uns runter. So, wann der Höhepunkt ist und was da über uns überhaupt los ist, all das gleich in circa 5 Minuten bei mir in den Good News.
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0: Guten Morgen, Antenne NRW ist hier, wir spielen euch die besten Hits aller Zeiten. Gleich Ava Max, Kings and Queens.
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0: Ihr wisst, hier gibt's nur gute Nachrichten und ich sag mal so, wünscht euch was. Denn die gute Nachricht heute Morgen ist, es könnte bald wieder jede Menge Sternschnuppen für euch zu sehen geben. Denn jetzt Ende Juli sind mehrere Meteorschauer gleichzeitig aktiv. Dickes Dankeschön geht da an die südlichen Delta-Aquariden und an die Alpha-Capricorniden. Ja, die erreichen nämlich bald zeitgleich ihr Maximum. Die ersten Sternschnuppen habt ihr vielleicht ja in diesen Tagen schon gesehen. Bis Mitte August habt ihr noch die Chance. Und jetzt kommen wir aber zum Höhepunkt, der für euch wichtig ist. In der Nacht vom 30. auf den 31. Juli, also jetzt in der Nacht auf Freitag, könnte es besonders viele Sternschnuppen zu sehen geben. Bis zu 25 pro Stunde sind wohl möglich. Gut, man muss auch sagen, der Vollmond könnte den Blick auf die Sternschnuppen zwar erschweren, aber ich drücke euch die Daumen, dass ihr ordentlich welche seht. Also Sternschnuppenhöhepunkt in der Nacht vom 30. auf den 31. Juli, das ist die Nacht auf Freitag.
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0: Schönen guten Morgen. Antenne NRW ist hier mit den besten Hits aller Zeiten. Danke euch fürs Einschalten. Wird Zeit, dass wir mal so ein bisschen das Eis von früher feiern. Komme ich gleich zu, denn ich bin sehr gespannt, wie viel Eis heute und morgen verkauft wird. Bei der letzten Hitzewelle gingen die Zahlen ordentlichst nach oben. In der Woche vom 22. bis 28. Juni wurde laut dem Statistischen Bundesamt 90% mehr Eis verkauft als in einer durchschnittlichen Sommerwoche. Also ordentlich. Schauen wir mal, was heute und morgen geht. Morgen ja der heißeste Tag der Woche. Und da möchte ich, dass wir uns morgen bei mir in der Show mal so ein bisschen mit Erinnerungen abkühlen. Ich möchte von euch wissen, welches Eis von früher habt ihr euch auf diesen alten Eiskarten damals am liebsten ausgesucht? Klar, Bum Bum war bei uns allen so, oder? Habe ich heute Morgen auch schon erzählt, aber ich habe zum Beispiel auch sehr gerne Ed von Schleck gegessen. Was war es bei euch? Schickt mal eine WhatsApp rein, 0160 339 7000 und dann feiern wir das Eis von früher morgen früh hier bei mir in der Show.
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So klingt euer Sommer hier bei Antenne NRW, die besten Hits aller Zeiten für euch. Ich bin Marc Neugebauer, schönen guten Morgen und ich würde euch gerne einladen, und ich hoffe, ihr folgt dieser Einladung, ich würde euch gerne einladen zu Instagram, folgt uns da gern mal unter Antenne NRW, da unter anderem sämtliche News aus und für Nordrhein-Westfalen, das ein oder andere Gewinnspiel wird auch noch kommen, ihr werdet definitiv nichts verpassen. Folgt uns jetzt bei Instagram Antenne NRW, ich schaue jetzt mal auf unseren Account und schaue ganz genau hin, wer von euch dazukommt, ja? Nico und Wins währenddessen. Am I wrong? Schön, dass ihr eingeschaltet habt.

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1: Ich bin Oliver Urbanke. Guten Morgen. Es wird wieder heiß in Deutschland. Fast im ganzen Land wird die 30-Grad-Marke heute überschritten. Teilweise meldet der Deutsche Wetterdienst mehr als 35 Grad. Und das bringt Gesundheitsrisiken mit sich. Simeon Müller berichtet.
2: Bereits nach der extremen Hitze im Juni schätzte das Robert-Koch-Institut mehr als 5000 Hitzetote in Deutschland. Deutlich mehr als Menschen jährlich im Straßenverkehr sterben. Besonders gefährdet sind Menschen ab 65, Schwangere, Babys und Vorerkrankte. Am gefährlichsten ist ein Hitzeschlag. Dabei schafft es der Körper nicht mehr, die Wärme durch Schwitzen abzuleiten. Die Körpertemperatur steigt schnell auf bis zu über 40 Grad.
1: In den USA fordern über 1000 Beschäftigte von führenden KI-Firmen einen internationalen Bremsmechanismus für künstliche Intelligenz. In einem offenen Brief warnen sie vor Kontrollverlust und rufen die US-Regierung jetzt zum Handeln auf. Hintergrund ist ein Vorfall, bei dem ein KI-Modell von OpenAI, also dem ChatGPT-Gründer, bei einem Test eigenständig Computersysteme einer anderen Firma gehackt hat. Die Jugendkriminalität in NRW nimmt laut der polizeilichen Kriminalstatistik weiter ab. Im vergangenen Jahr hat die Polizei rund 40.600 jugendliche Tatverdächtige erfasst, 7,6% weniger als im Vorjahr. Schon im vergangenen Jahr war die Zahl gesunken. Am häufigsten ging es bei den Fällen um Ladendiebstahl, gefolgt von Körperverletzung und Sachbeschädigung. Eine Verfolgungsjagd über die Autobahn haben sich am frühen Morgen ein Transporter und die Polizei geliefert. Hintergrund war ein mutmaßlicher Kabeldiebstahl am Bahnhof Bonn-Duisburg. Den Fahrer des vermuteten Fluchtfahrzeugs haben die Polizisten auf der A555 festgenommen. Laut Polizei kam es bei der Verfolgung zu einem Unfall mit einem Streifenwagen. Die Einsatzkräfte wurden leicht verletzt, weitere Verdächtige sollen noch auf der Flucht sein.
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1: Der Tag wird heiß und das mit viel Sonnenschein. Die Temperaturen steigen dabei auf maximal 32 bis 36 Grad. Dabei weht immerhin ein schwacher Wind. Auch in der Nacht bleibt es relativ warm mit Tiefstwerten zwischen 22 und 18 Grad. Dabei sind höchstens wenige Wolken am Himmel. Morgen kann es dann ab Vormittag vereinzelt Schauer geben. Ab dem Nachmittag sind dann auch Gewitter mit starkem Regen drin. Es bleibt aber weiter heiß bei 30 bis 35 Grad.
3: Jetzt das Aktuellste aus der Antenne NRW Verkehrszentrale. Achtung, auf der A3 Frankfurt Richtung Köln zwischen Lohmar und Königsforst, da ist eine Unfallstelle noch nicht gesichert. Auf der A44 Kassel Richtung Dortmund zwischen Kreuz Werl und Kreuz Dortmund Unna steht ihr in 8 Kilometern Stau. Plant gut 20 Minuten mehr ein. Auf der A4 Olpe Richtung Herlen-Aachen zwischen Kreuz Köln-Ost und Kreuz Köln-Süd braucht ihr etwa 10 Minuten länger. Auf der A45 Hagen Richtung Dortmund zwischen Kreuz Hagen und Westhofener Kreuz nur stockender Verkehr. Habt ihr mehr entdeckt, dann gebt gern Bescheid per WhatsApp an die 0160 339 7000.
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4: Kurz nach 9, guten Morgen und auch heute Morgen der Antenne NRW Sommeranwalt mit in der Show. Mit ihm kläre ich die wichtigsten Fragen für diesen Sommer, damit ihr mir nicht im Knast landet. Ja, heute Morgen die Frage, wie ist es denn jetzt? Darf man im Sommer mit Flipflops Auto fahren oder nicht? Wurde schon viel diskutiert?

0: Die Antwort gibt's heute Morgen hier in der Show, dauert keine 15 Minuten mehr. Dann hört ihr den Antenne NRW Sommeranwalt und natürlich die besten Hits aller Zeiten gleich mit Clean Bandit und jetzt Roxette. Schön, dass ihr mit dabei seid.
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1: Mit Clean Bandage in den Mittwoch. Hier ist Antenne NRW. Wir spielen euch die besten Hits aller Zeiten. Guten Morgen. Ja, dann wäre die nächste Hitzewelle wohl da. Heute in Nordrhein-Westfalen bis 36 Grad, morgen sogar bis 38 Grad möglich. Wie werdet ihr diese Tage verbringen? WhatsApp gerne direkt zu mir, freue mich auf eure Nachrichten. 0160 339 7000. Nicole aus Hittenhausen hat sich auch reingemeldet.
2: Ich wohne in einer Dachgeschosswohnung, das heißt, wenn es draußen 38 Grad sind, habe ich hier drin gemütliche 36 und ich werde hier dezent kaputt gehen. Die Wohnung heizt sich dann so auf, dass es dann auch die Woche danach noch schön heiß ist, wenn andere schon bei 20 Grad ihre Jacke suchen. Also ja, vor mich hin vegetieren wäre vielleicht gar nicht mal so schlecht.
1: Oh Mann, glaube ich dir, Nicole. Danke für deine Nachricht. Vielleicht hilft das. Wir haben euch auf antenne.nrw zusammengefasst, wie ihr die kühlsten Orte in Nordrhein-Westfalen findet. Also, falls ihr eine Dachgeschosswohnung findet oder einfach so Abkühlung braucht, schaut jetzt mal auf antenne.nrw und dann schickt gerne auch mal eine Nachricht rein. Wie werdet ihr die heißen Tage jetzt verbringen? WhatsApp an die 0160 339 7000. Antenne NRW mit den besten Hits aller Zeiten. Ich bin Marc Neugebauer. Schönen Morgen euch.

0: So klingt euer Sommer bei Antenne NRW. Die besten Hits aller Zeiten von uns für euch. Schön, dass ihr mit dabei seid. Gleich hört ihr Train, Drops of Jupiter. Ich will schon, dass ihr euren Sommer noch ein bisschen genießen könnt und nicht im Gefängnis landet. Deswegen gibt's bei mir jeden Morgen den Antenne NRW Sommeranwalt in der Show. Wir klären die wichtigsten Fragen für euren Sommer. Und bevor ihr gleich ins Auto einsteigt, klären wir jetzt mal ganz kurz, wie ist es denn? Sind Flipflops beim Autofahren erlaubt oder nicht? Kilian Kost ist unser Antenne NRW Sommeranwalt.
1: Ja, auf den Flipflops vom Strand direkt ans Steuer weg kennt das im Sommer nicht. Eine Geldbuße gibt es dafür in Deutschland tatsächlich nicht. Das haben gleich mehrere Obergerichte so entschieden. Kein Bußgeld allein ums Schuhwerk, heißt es dort. Aber Achtung, wenn der Riemen abrutscht, man von der Pedale gleitet und dadurch einen Unfall verursacht, dann sieht die Sache gleich anders aus. Dann kommen nämlich zivilrechtliche und möglicherweise sogar strafrechtliche Haftungen ins Spiel. Auch der Verlust von Versicherungsschutz kann da kommen. Also rechtlich ist das erlaubt, aber vernünftig ist was anderes. Ein paar feste Schuhe im Fußraum kosten ja nichts und die schützen im Ernstfall.
0: Alles klar, Dankeschön Kilian Kost, unser Antenne NRW Sommeranwalt, auch morgen früh hier bei mir in der Show. Und dann klären wir mal, ob man sich am Hotelbuffet im Urlaub eigentlich auch was für später mit einpacken darf. Ich meine, das haben wir doch bezahlt. Antwort morgen früh, einfach gegen 10 vor 8 oder 10 vor 10 einschalten.
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mag ich sehr diesen Hit. Ihr hoffentlich auch. Train Drops of Jupiter hier bei Antenne NRW. Die besten Hits aller Zeiten für euch. 5 Minuten vor 9:30 ist es. So, am frühen Morgen gab es schon eine wilde Verfolgungsjagd auf der A555. Was da genau los war und wo genau, das hört ihr gleich um 9:30 in NRW in 60 Sekunden, damit ihr morgens immer auf dem aktuellen Stand seid. Davor noch Eros Ramazzotti und Tina Turner. Ich bin Marc Neugebauer. Schönen Start in den Tag euch.

0: Ich bin Oliver Urbanke. Guten Morgen. Die Jugendkriminalität in NRW nimmt laut der polizeilichen Kriminalstatistik weiter ab. Im vergangenen Jahr hat die Polizei rund 40.600 jugendliche Tatverdächtige erfasst, 7,6% weniger als im Vorjahr. Schon im vergangenen Jahr war die Zahl gesunken. Am häufigsten ging es bei den Fällen um Ladendiebstahl, gefolgt von Körperverletzung und Sachbeschädigung. Eine Verfolgungsjagd über die Autobahn haben sich am frühen Morgen ein Transporter und die Polizei geliefert. Hintergrund war ein mutmaßlicher Kabeldiebstahl am Bahnhof Bonn-Duisburg. Den Fahrer des vermuteten Fluchtfahrzeugs haben die Polizisten auf der A555 festgenommen. Laut Polizei kam es bei der Verfolgung zu einem Unfall mit einem Streifenwagen. Die Einsatzkräfte wurden leicht verletzt. Weitere Verdächtige sollen noch auf der Flucht sein.
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0: Der Tag wird heiß und das mit viel Sonnenschein. Die Temperaturen steigen dabei auf maximal 32 bis 36 Grad. Dabei weht immerhin ein schwacher Wind. Auch in der Nacht bleibt es relativ warm mit Tiefstwerten zwischen 22 und 18 Grad. Dabei sind höchstens wenige Wolken am Himmel. Morgen kann es dann ab Vormittag vereinzelt Schauer geben. Ab dem Nachmittag sind dann auch Gewitter mit starkem Regen drin. Es bleibt aber weiter heiß bei 30 bis 35 Grad.
2: Jetzt das Aktuellste aus der Antenne NRW Verkehrszentrale. Achtung, auf der A3 Frankfurt Richtung Köln zwischen Lohmar und Königsforst, da ist eine Unfallstelle noch nicht gesichert. Auf der A44 Kassel Richtung Dortmund zwischen Kreuz Werl und Kreuz Dortmund Unna steht ihr in 8 Kilometern Stau. Plant gut 20 Minuten mehr ein. Auf der A4 Olpe Richtung Herlen-Aachen zwischen Kreuz Köln-Ost und Kreuz Köln-Süd braucht ihr etwa 10 Minuten länger. Auf der A45 Hagen Richtung Dortmund zwischen Kreuz Hagen und Westhofener Kreuz nur stockender Verkehr. Habt ihr mehr entdeckt, dann gebt gern Bescheid per WhatsApp an die 0160 339 7000.
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3: Kommt gut rein in den Mittwoch. Wunderschönen guten Morgen. Und jeden Mittwoch habe ich für euch euer Film- und Serien-Update, Kino und Couch. Und da kann ich schon mal sagen, Peter Parker ist ab heute zurück, denn heute startet der neue Spider-Man-Streifen. Um was es im neuen Film geht, all das bequatschen wir in 5 Minuten hier bei mir in Kino und Couch.
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0: Taylor Swift bei Antenne NRW. Das sind die besten Hits aller Zeiten für euch. Wunderschönen guten Morgen. Gleich hört ihr dann Van Halen. Why can't this be love?
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0: Na, da freue ich mich heute auch ein bisschen. Spider-Man ist zurück in den Kinos. Heute startet Spider-Man Brand New Day. Und um was es in diesem neuen Spider-Man-Film geht, das weiß Sebastian Will aus unserer Kinoredaktion.
2: Als Spider-Man im letzten Film die Welt gerettet hat, musste er dafür einen hohen Preis bezahlen. Er ist aus dem Gedächtnis der Menschheit verschwunden. Niemand erinnert sich mehr an ihn, nicht mal seine engsten Freunde.
3: Ihr wisst nicht mehr, wer ich bin, aber wir kannten uns mal. Etwas Schlimmes sollte passieren. Und der einzige Weg, es zu verhindern, war, dass mich alle vergessen.
2: Also lebt Peter ganz allein in New York, schwingt sich als Spider-Man durch die Straßenschluchten und versucht weiterhin, seine Stadt zu beschützen. Als einsamer Wolf. Und genau daraus zieht Brand New Day seine Spannung. Dabei trifft Spider-Man auch auf alte und neue Feinde, bis sich plötzlich etwas an ihm selbst verändert. Seine Superheldenkräfte spielen völlig verrückt.
4: Spinnen besitzen 3 Lebenszyklen. Zwischen den Zyklen kann es die Spinne anfällig für Gefahren machen.
2: Wird am Ende vielleicht sogar Spider-Man selbst eine Bedrohung?
4: Wenn DNA mutiert, dann wäre das enorm gefährlich.
2: Spider-Man Brand New Day steckt voller spannender Ideen. Viel Action, aber auch Humor. Und es gibt viele tiefe Einblicke in die Seele von Peter Parker. Also eine wirklich gelungene Kombination.
0: Na, danke schön, Sebastian. Könnte tatsächlich sein, dass ich nach langer Zeit selbst auch mal wieder ins Kino gehe. Also ab heute Spider-Man Brand New Day. Euch auch viel Spaß, falls ihr reinschaut.
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0: James Blunt, Stay the Night, Antenne NRW hier. Wir haben für euch die besten Hits aller Zeiten und haben gleich noch mehr davon, unter anderem Fiction Factory, Feels Like Heaven.
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Fiction Factory feels like heaven. Hier ist Antenne NRW mit den besten Hits aller Zeiten. Wunderschönen guten Morgen, schön, dass ihr mit dabei seid. Es ist 9.54 Uhr, mein Name ist Marc Neugebauer. Ich verziehe mich jetzt. Wir hören uns morgen früh wieder 6 bis 10 bei Guten Morgen NRW und dann freut euch schon mal, wir feiern das Eis unserer Kindheit. Morgen früh einschalten. Jetzt ab 10 übernimmt Kollegin Josephine Petzold hier, begleitet euch Richtung Mittagspause. Habt einen tollen Tag.

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1: Ich bin Oliver Urbanke. Künstliche Intelligenz braucht einen Bremsmechanismus. Das fordern jetzt mehr als 1000 Mitarbeiter führender KI-Entwicklerfirmen. Sie warnen vor einem Kontrollverlust. Fiona Reinhardt berichtet.
2: Führende Forscher und Manager, unter anderem von OpenAI, Meta und Google, haben den offenen Brief an die US-Regierung unterschrieben. Sie fürchten, dass KI-Software bald in der Lage sein könnte, sich selbst weiterzuentwickeln. Daraus könnten Systeme entstehen, die Menschen nicht mehr verstehen und auch nicht mehr kontrollieren könnten. Deswegen brauche es weltweit einheitliche Regeln, um diese Entwicklung zu bremsen.
1: Das Bundeskabinett bringt heute umstrittene Reformen beim Erneuerbare-Energien-Gesetz auf den Weg. Wirtschaftsministerin Reiche will damit die Förderkosten senken. Konkret sollen kleine Solaranlagen auf Hausdächern ab 2027 keine dauerhafte Förderung mehr bekommen. Außerdem sollen Betreiber von neuen Solar- und Windkraftanlagen in bestimmten Regionen künftig weniger Geld bekommen, wenn ihre Anlagen zeitweise abgeschaltet werden müssen. 4 Wochen lang konnte im Naturbad Enningerloh im Münsterland niemand schwimmen. Der Grund? Ende Juni hatten sich dort viele Badegäste mit Noroviren infiziert. Kinder klagten nach dem Schwimmen über Bauchschmerzen und Übelkeit. Seit heute Morgen hat das Naturbad aber wieder geöffnet. In Wasserproben haben Experten keine auffälligen Konzentrationen der Viren mehr feststellen können. Die Fußball-Weltmeisterschaft ist gerade erst vorbei, da überlegt die FIFA schon, wie sie mit dem nächsten Turnier noch mehr Geld verdienen kann. Verbandschef Infantino hat angekündigt, einen Teil der Rechte an Investoren zu verkaufen. Das soll Einnahmen von rund 4 Milliarden Euro bringen. Die UEFA, also der Europäische Verband, hat das scharf kritisiert. Fußball sei keine Handelsware, erst recht nicht, wenn völlig undurchsichtig sei, wer am Ende finanziell profitiere.
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1: Der Tag wird heiß und das mit viel Sonnenschein. Die Temperaturen steigen dabei auf maximal 32 bis 36 Grad. Dabei weht immerhin ein schwacher Wind. Auch in der Nacht bleibt es relativ warm mit Tiefstwerten zwischen 22 und 18 Grad. Dabei sind höchstens wenige Wolken am Himmel. Morgen kann es dann ab Vormittag vereinzelt Schauer geben. Ab dem Nachmittag sind dann auch Gewitter mit starkem Regen drin. Es bleibt aber weiter heiß bei 30 bis 35 Grad.
3: Jetzt das Aktuellste aus der Antenne NRW Verkehrszentrale. Auf der A3 Köln Richtung Oberhausen zwischen Duisburg-Wedau und Oberhausen-Lierich hat es einen Unfall gegeben, dazu 11 Minuten plus. Am meisten bremst es euch auf der A44 Dortmund Richtung Kassel zwischen Kreuz Wünnenberg-Haaren und Marsberg, da braucht ihr rund 21 Minuten länger. Auch auf der A44 Kassel Richtung Dortmund zwischen Kreuz Werl und Kreuz Dortmund-Unna steht ihr, hier sind es etwa 13 Minuten mehr. Und auf der A4 Kölner Ring, Köln Richtung Herlen-Aachen, zwischen Dreieck Köln-Heumer und Köln-Eiffeltor läuft es stockend. Habt ihr mehr entdeckt, dann gebt gern Bescheid per WhatsApp an die 0160 339 7000.
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5: Ah, einmal so durch die Filmkulisse vom Herr der Ringe Auenland spazieren. Oder sich in eine der berühmten Telefonzellen Londons stellen. Oder hey, ganz banal im Bierkönig am Ballermann Party machen, ja? Was haben diese Orte gemeinsam? Genau, den Massentourismus. Und der ist übel für die Menschen, die da leben. Aber manche Orte ergreifen dann halt einfach harte Maßnahmen, um den Massentourismus den Kampf anzusagen. Welche hört ihr in weniger als 10 Minuten nach 2 der besten Hits aller Zeiten. Ray Garvey mit dabei und jetzt die Red Hot Chili Peppers mit Californication. Ich bin Josephine Petzold.

0: Hier seid ihr genau richtig am Mittwochvormittag. Hier ist Antenne NRW. Ah, einmal vorm Eiffelturm ein romantisches Kussbild. Oder am schiefen Turm von Pisa so tun, als würde man den gerade rücken. Es gibt einige Urlaubsziele, die so gut wie jeder kennt und wo immer was los ist. Zu viel ist da oft los. Ja, man spricht dann von Massentourismus. In den letzten Jahren haben sich ja beispielsweise auch die Mallorquiner ordentlich beschwert über die Touri-Anstürme. Mittlerweile haben aber auch viele Städte Maßnahmen gegen den Massentourismus ergriffen. Mehr dazu jetzt von Helen Martin und Fabian Schaffer aus der Antenne NRW-Redaktion.
1: Barcelona, Spanien.
2: Sagt Airbnb und Co. den Kampf an. Ab 2029 soll es in Barcelona keine Ferienwohnungen mehr geben. Aus ihnen sollen Wohnungen für die Einheimischen werden.
1: Dubrovnik, Kroatien.
2: Ist bekannt aus der Serie Game of Thrones. Weil deshalb Touris ohne Ende in die kleine Stadt strömen, darf zum Beispiel nur eine begrenzte Anzahl von Kreuzfahrtschiffen anlegen und es gibt ein Rollkofferverbot, um Lärm zu reduzieren.
1: Amsterdam, Niederlande.
2: Da heißt es Schluss mit Drogen- und Sextourismus. Deshalb gibt es ein Quiz für Touristen, um darüber aufzuklären, wie sie sich zu verhalten haben. Außerdem dürfen keine neuen Hotels mehr gebaut werden, außer ein anderes schließt.
1: Königssee, Bayern.
2: Der ist ein beliebtes Fotomotiv für Instagram. Damit sich die Touristen aber nicht stapeln, gibt es eine App, die über unbekanntere und genauso schöne Orte im Nationalpark Berchtesgaden informiert.
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1: Der Tag wird heiß und das mit viel Sonnenschein. Die Temperaturen steigen dabei auf maximal 32 bis 36 Grad. Dabei weht immerhin ein schwacher Wind. Auch in der Nacht bleibt es relativ warm mit Tiefstwerten zwischen 22 und 18 Grad. Dabei sind höchstens wenige Wolken am Himmel. Morgen kann es dann ab Vormittag vereinzelt Schauer geben. Ab dem Nachmittag sind dann auch Gewitter mit starkem Regen drin. Es bleibt aber weiter heiß bei 30 bis 35 Grad.
2: Jetzt das Aktuellste aus der Antenne NRW Verkehrszentrale. Auf der A3 Köln Richtung Oberhausen zwischen Duisburg-Wedau und Oberhausen-Lierich hat es einen Unfall gegeben, dazu 11 Minuten plus. Am meisten bremst es euch auf der A44 Dortmund Richtung Kassel zwischen Kreuz Wünnenberg-Haaren und Marsberg, da braucht ihr rund 21 Minuten länger. Auch auf der A44 Kassel Richtung Dortmund zwischen Kreuz Werl und Kreuz Dortmund-Unna steht ihr, hier sind es etwa 13 Minuten mehr. Und auf der A4 Kölner Ring, Köln Richtung Herlen-Aachen zwischen Dreieck Köln-Heumar und Köln-Eiffeltor läuft es stockend. Habt ihr mehr entdeckt, dann gebt gern Bescheid per WhatsApp an die 0160 339 7000.
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0: Mittwoch mit Antenne NRW. Es wird wieder heißer bei uns in NRW und ich bin doch gleich wieder da. Den Satz, den sollte man dann nicht hören, wenn es ums Auto geht. Ja, wenige Minuten mit einem geparkten Auto, die können zur echten Belastung werden und viele unterschätzen, wie schnell sich der Innenraum aufheizt.
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0: Mein Kollege Freddy aus der Antenne NRW-Redaktion hat sich schlau gemacht. Wie schnell wird's im Auto denn eigentlich richtig heiß?
2: Ja, schneller als viele denken. Schon bei sommerlichen Außentemperaturen steigt die Temperatur im Auto innerhalb weniger Minuten deutlich an. Das betrifft nicht nur Kinder oder Haustiere, auch das Lenkrad, Gurtschlösser oder Kindersitze können so heiß werden, dass man sie kaum noch anfassen kann. Deshalb gilt, niemand sollte bei Hitze im geparkten Auto warten müssen, auch nicht nur für 2 Minuten.
0: Und wie komme ich möglichst entspannt durch heiße Autofahrten?
2: Wenn möglichst im Schatten parken oder einen Sonnenschutz hinter die Frontscheibe legen. Bevor du losfährst, kurz alle Türen öffnen und die Hitze rauslassen. Die Klimaanlage sollte angenehm kühlen, aber nicht eiskalt eingestellt sein. Und auf längeren Fahrten gilt, genug trinken und regelmäßig Pausen machen. Gerade Kinder oder ältere Menschen merken oft erst spät, wenn der Kreislauf schlapp macht.
0: Na, seht ihr, mit ein paar einfachen Tricks wird die Autofahrt also deutlich angenehmer. Morgen schauen wir dann auf den Grillabend. Ja, lange kann man Fleisch, Salat oder Würstchen eigentlich ohne Bedenken essen? Finden wir morgen raus.
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0: Hier ist Antenne NRW jetzt mit einem ganz kurzen News-Update für euch. Im Fall der zerstückelten Frauenleiche aus Bonn hat die Staatsanwaltschaft nun Mordanklage gegen den Ehemann erhoben. Dem Mann wird vorgeworfen, seine Frau erwürgt, zerteilt und das gemeinsame Baby vor einem Kloster ausgesetzt zu haben. Deutlich positivere Nachrichten kommen dagegen aus der Kriminalstatistik für NRW. Die Jugendkriminalität im Land ist in den vergangenen 2 Jahren spürbar zurückgegangen. Mehr zu diesen und weiteren News findet ihr jederzeit auf unserer Homepage antenne.nrw und die ausführlichen Nachrichten kommen gleich um 11.
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1: Ich bin Stefan Schütz. BMW will weltweit rund 8000 Jobs abbauen. Mehr als die Hälfte der Stellen soll in Deutschland wegfallen. Hier arbeiten rund 84.000 Beschäftigte für den Autobauer. Der Stellenabbau soll über natürliche Fluktuation und ein Abfindungsprogramm auf freiwilliger Basis erfolgen, heißt es aus Unternehmenskreisen. Die Welt braucht eine Art Notausschalter für die künstliche Intelligenz. Das fordern jetzt mehr als 1000 teils hochrangige Mitarbeiter führender KI-Entwicklerfirmen. Aus ihrer Sicht braucht es einen Bremsmechanismus für den Fall, dass Menschen den Zugriff auf die Technik verlieren. Dass das passiert, ist nicht so unrealistisch, wie ein Vorfall bei ChatGPT-Entwickler OpenAI zeigt. Bei einem Testlauf war eine KI weiter in ein System gelangt, als die Entwickler ihr zugetraut haben. Es wird wieder heiß in Deutschland. Fast im ganzen Land wird die 30-Grad-Marke heute überschritten. Das birgt Gesundheitsrisiken, über die Simon Müller berichtet.
2: Bereits nach der extremen Hitze im Juni schätzte das Robert-Koch-Institut mehr als 5000 Hitzetote in Deutschland. Deutlich mehr als Menschen jährlich im Straßenverkehr sterben. Besonders gefährdet sind Menschen ab 65, Schwangere, Babys und Vorerkrankte. Am gefährlichsten ist ein Hitzeschlag. Dabei schafft es der Körper nicht mehr, die Wärme durch Schwitzen abzuleiten. Die Körpertemperatur steigt schnell auf bis zu über 40 Grad.
1: In vielen südeuropäischen Urlaubsregionen kommt es aktuell zu teils schweren Waldbränden. Eine gute Nachricht gibt es da jetzt aus Griechenland. Der Waldbrand auf der beliebten Urlaubsinsel Paros ist unter Kontrolle. Laut örtlicher Feuerwehr hat sich die Lage deutlich verbessert. Zuvor waren wegen der Flammen mehrere Ortschaften evakuiert worden. Ein paar kleinere Brandherde gäbe es noch, die von der Feuerwehr überwacht werden. Zum vierten Mal hat es in einem Restaurant im Wuppertaler Luisenviertel gebrannt. Gegen 4:30 Uhr morgens hatte ein Anwohner den Brand in einem Hinterhof gemeldet. Laut Polizei gab es zwar Rauch, richtig gelodert hat das Feuer aber nicht. Die Glutnester mussten gelöscht werden. Weil es seit dem Sommer 2024 jetzt schon 4-mal dort gebrannt hat, geht die Polizei von Brandstiftung aus und ermittelt.
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1: Viel Sonnenschein gibt's bei hohen Temperaturen. Die Höchstwerte liegen heute zwischen 32 und 36 Grad. Dazu gibt's schwachen Wind. So richtig kühl wird's auch in der Nacht nicht. Die Temperaturen sinken auf 23 bis 18 Grad. Morgen gibt's am Vormittag erste Schauer, bevor am Nachmittag auch Gewitter mit Starkregen, schweren Böen und Hagel nicht ausgeschlossen sind. Dabei wird's dann deutlich kühler.
3: Jetzt das Aktuellste aus der Antenne NRW Verkehrszentrale. Achtung, auf der A33 Brilon Richtung Bielefeld zwischen Borchen und Paderborn-Mönkeloh, da ist eine Unfallaufnahme und das Stauende kommt direkt hinter einer Kurve. Auf der A44 Kassel Richtung Dortmund zwischen Kreuzwerl und Kreuz Dortmund-Unna steht ihr im Stau, plant etwa 18 Minuten mehr ein. Auf der A3 Köln Richtung Oberhausen zwischen Duisburg-Wedau und Oberhausen-Lierich nach einem Unfall 12 Minuten plus. Auf der A44 Düsseldorf Richtung Mönchengladbach zwischen Düsseldorf-Messe-Arena und Kreuz-Meerbusch nur stockender Verkehr. Nach einem Unfall ist links dicht, ihr werdet an der Stelle vorbeigeführt. Habt ihr mehr entdeckt? Dann gebt gern Bescheid per WhatsApp an die 0160 339 7000.
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5: 11:03. Ich wünsche euch einen wunderschönen Mittwochvormittag. Schön, dass wir den zusammen verbringen. Ich bin Josephine Petzold und ich habe da so ein richtig schönes Gadget mir mal im Internet bestellt, um meine Wertsachen am Strand oder am See einfach zu schützen, wenn ich mal nicht hinsehe. Es gibt ja auch so, ich sag mal, ekelhafte Tricks wie die gebrauchte Windel. Das macht nur reichlich wenig Sinn, wenn man kein Baby dabei hat. Nun ja, wir haben auf jeden Fall noch einen weiteren Tipp für euch, wie ihr eure Wertsachen auch mal unbeobachtet lassen könnt. Hört ihr gleich in weniger als 10 Minuten vorher die besten Hits aller Zeiten. Mit dabei für euch Dermot Kennedy und jetzt Barclay James Harvest. Einen schönen Mittag euch.

0: Hier seid ihr genau richtig. Am Mittwochmittag mit Antenne NRW, das war Dermot Kennedy. Ich verrate euch jetzt mein Geheimnis, ja. Ich habe irgendwann mal online mir ein Handtuch geholt. Das hat in einer Ecke so einen eingenähten kleinen Reißverschluss und da mache ich dann immer meine Wertsachen rein. Viele haben so ein tolles, pfiffiges Handtuch wie ich, aber nicht. Und darum soll es jetzt auch gehen. Ja, herrlicher Strandtag, das Meer glitzert, man möchte ins Wasser, aber auf dem Handtuch liegen eben Smartphone, Autoschlüssel, Geldbeutel und alle 2 Sekunden guckt man dann panisch zurück, ob noch alles da ist. Andi aus der Antenne NRW-Redaktion. Wie geht man denn entspannt ins Meer, ohne ständig Angst vor Taschendieben zu haben?
1: Mit dem perfekten Camouflage-Hack. Nimm eine leere, gründlich ausgespülte Sonnencremeflasche mit an den Strand, schneide oben den Kopf ab und schraube ihn auf. Steck dein Handy, Geld und Schlüssel rein und mach sie wieder zu. Leg die Flasche dann ganz unauffällig aufs Handtuch und erzähl mir mal, welcher Dieb reißt sich schon eine halbleere Flasche Lichtschutzfaktor 30 unter den Nagel? Das sieht aus wie Müll, schützt aber deine Wertsachen perfekt.
0: Ah, die Sonnencreme-Falle, genial. Einfach und absolut effektiv. Na, mit dem Hack kommt ihr hoffentlich ein bisschen entspannter durch euren Urlaub. Und was ihr auch tun könnt, uns immer mitnehmen. Ja, die Antenne NRW-App für eure Hosentasche immer mit dabei. Und dann habt ihr die besten Hits immer auf dem Ohr. Egal, wo ihr seid.
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1: Viel Sonnenschein gibt es bei hohen Temperaturen. Die Höchstwerte liegen heute zwischen 32 und 36 Grad. Dazu gibt es schwachen Wind. So richtig kühl wird es auch in der Nacht nicht. Die Temperaturen sinken auf 23 bis 18 Grad. Morgen gibt es am Vormittag erste Schauer, bevor am Nachmittag auch Gewitter mit Starkregen, schweren Böen und Hagel nicht ausgeschlossen sind. Dabei wird es dann deutlich kühler.
2: Jetzt das Aktuellste aus der Antenne NRW Verkehrszentrale. Achtung, auf der A33 Brilon Richtung Bielefeld zwischen Borchen und Paderborn-Mönkeloh, da ist eine Unfallaufnahme und das Stauende kommt direkt hinter einer Kurve. Auf der A44 Kassel Richtung Dortmund zwischen Kreuzwerl und Kreuz Dortmund-Unna steht ihr im Stau, plant etwa 18 Minuten mehr ein. Auf der A3 Köln Richtung Oberhausen zwischen Duisburg-Wedau und Oberhausen-Lierich nach einem Unfall 12 Minuten plus. Auf der A44 Düsseldorf Richtung Mönchengladbach zwischen Düsseldorf-Messe-Arena und Kreuz-Meerbusch nur stockender Verkehr. Nach einem Unfall ist links dicht, ihr werdet an der Stelle vorbeigeführt. Habt ihr mehr entdeckt, dann gebt gern Bescheid per WhatsApp an die 0160 339 7000.
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1: 29. Juli 1985. Sandra ist neu in den Charts mit Maria Magdalena. Maria Magdalena ist eine Figur aus der Bibel. Sie gehört zu den engen Vertrauten von Jesus, ist bei seiner Kreuzigung dabei und auch bei seiner Auferstehung. Vor dieser wilden Zeit war ihre Zeit aber noch wilder. Sie arbeitet als Prostituierte, sie bietet ihre Dienste gegen Geld an. Erst als Jesus sie trifft und durch einen schnell gemachten, fixen Exorzismus 7 Dämonen austreibt, legt sie ihre Tätigkeit nieder und folgt Jesus nach. So zumindest die Geschichte. Im Song von Sandra geht es genau um das gegenteilige Verhalten. Eine verheiratete Frau entdeckt ihre sexuelle Lust und wird frei. Sie lebt sich zum ersten Mal aus und macht nur noch das, worauf sie Lust hat. Ein Skandalsong, der dennoch Mitte der 80er fast in ganz Europa ganz oben in den Charts steht.

0: Der Freitagmittag mit Antenne NRW und jetzt den Schlagzeilen des Tages. Gute Nachrichten für den Kreis Höxter. Das Land NRW stellt in diesem Jahr nämlich über 7 Millionen Euro für verschiedene Städtebauförderprojekte bereit. Damit werden unter anderem die Umgestaltung von Plätzen und die Beseitigung von Schrottimmobilien finanziert. Wer die nächsten Tage draußen verbringt, sollte sich gut schützen, denn der Deutsche Wetterdienst hat eine amtliche Hitzewarnung herausgegeben. Es werden Temperaturen von bis zu 38 Grad erwartet, auch wenn die Hitze durch eine sehr geringe Luftfeuchtigkeit etwas erträglicher ausfällt. 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Klickt euch gerne mal rein, um immer auf dem neuesten Stand zu bleiben.
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1: Ich bin Stefan Schütz. Mehr als 1000 Mitarbeiter großer KI-Firmen fordern einen Bremsmechanismus für künstliche Intelligenz. Ihre Sorge, die Entwicklung könnte außer Kontrolle geraten, Fiona Reinhardt berichtet.
2: Führende Forscher und Manager, unter anderem von OpenAI, Meta und Google, haben den offenen Brief an die US-Regierung unterschrieben. Sie fürchten, dass KI-Software bald in der Lage sein könnte, sich selbst weiterzuentwickeln. Daraus könnten Systeme entstehen, die Menschen nicht mehr verstehen und auch nicht mehr kontrollieren könnten. Deswegen brauche es weltweit einheitliche Regeln, um diese Entwicklung zu bremsen.
1: In Südeuropa wüten weiter schwere Waldbrände. In der Region bei Bordeaux an der französischen Atlantikküste gibt es Sorgen, dass eine neue Hitzewelle das Feuer durch Trockenheit und Wind wieder unkontrolliert auflodern lässt. Auch in Griechenland kämpfte die Feuerwehr auf der bei Urlaubern beliebten Ägäisinsel Paros gegen einen großen Waldbrand. Mehrere Ortschaften wurden evakuiert, das heißt, der Brand sei inzwischen unter Kontrolle. Die Absatzkrise der deutschen Autobauer macht auch vor BMW nicht Halt. Die Münchner wollen tausende Stellen in Deutschland abbauen, das haben mehrere Medien aus Unternehmenskreisen erfahren. Demnach haben sich Konzernführung und Betriebsrat auf ein Abfindungsprogramm geeinigt, um betriebsbedingte Kündigungen zu vermeiden. Weltweit sollen 8000 Jobs wegfallen, der Großteil davon in Deutschland. Wer sich in Deutschland noch ein bezahlbares Einfamilienhaus leisten will, muss aufs Land oder in strukturschwache Gegenden. Das zeigt eine Untersuchung des Wirtschaftsforschungsinstituts Köln. Am günstigsten ist es im Saarland, Schleswig-Holstein und in Sachsen-Anhalt. Am günstigsten ist es im Saarland, Schleswig-Holstein.

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1: Viel Sonnenschein gibt's bei hohen Temperaturen. Die Höchstwerte liegen heute zwischen 32 und 36 Grad. Dazu gibt's schwachen Wind. So richtig kühl wird's auch in der Nacht nicht. Die Temperaturen sinken auf 23 bis 18 Grad. Morgen gibt's am Vormittag erste Schauer, bevor am Nachmittag auch Gewitter mit Starkregen, schweren Böen und Hagel nicht ausgeschlossen sind. Dabei wird's dann deutlich kühler.
2: Jetzt das Aktuellste aus der Antenne NRW Verkehrszentrale. Achtung, auf der A1 Euskirchen Richtung Köln zwischen Köln-Löwenich und Köln-Bocklemünd. Da ist nach einem Unfall noch nichts gesichert. Auf der A3 Köln Richtung Oberhausen zwischen Duisburg-Wedau und Oberhausen-Lierich steht ihr im Stau, plant mindestens 15 Minuten mehr ein. Und auf der A44 Düsseldorf Richtung Mönchengladbach in Höhe Langlatum hat es gekracht, der linke Fahrstreifen ist blockiert. Habt ihr mehr entdeckt, dann gebt gern Bescheid per WhatsApp an die 0160 339 7000.
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4: Einen wunderschönen Mittwochmittag wünsche ich euch, 12 Uhr und 4 Minuten, ja, neuer Monat, neuer Knastskandal, kann man ja schon fast sagen, ja, in NRW in den letzten Monat, jeden Monat irgendwas Neues, ja, nachdem Gefangene, die eigentlich in der Zelle sitzen sollten, mit Luxuskarren in der Innenstadt gesichtet worden sind oder auch Generalschlüssel einfach mysteriös verschlammt werden, folgen jetzt wohl drogendealende Gefängniswärter. Mehr dazu in weniger als 10 Minuten, vorher aber zwei der besten Hits aller Zeiten, Miles Smith mit dabei und jetzt Eros Ramazzotti. Mein Name ist Josephine Perzold. Schönen Mittag.

Na, so lässt sich der Mittwochmittag doch aushalten, oder? Mit den besten Hits. Hier war Miles Smith bei Antenne NRW. So, und da ist schon der nächste Knastskandal in NRW. Ja, kam in den letzten Wochen ja immer mal wieder vor. Gefangene, die eigentlich in der Zelle sitzen sollten, sind mit Luxuskarre in der Innenstadt unterwegs oder Generalschlüssel, die einfach verschlammt werden und so weiter und so fort. Und jetzt der nächste Skandal. In der JVA Willig sollen nämlich interne Drogengeschäfte nicht etwa zwischen den Zellgenossen ablaufen. Nee, die Drogen, die gibt's vom Gefängniswärter. Genau, dieser irre Verdacht beschäftigt gerade die Justiz hier in NRW. Und in der JVA gab es jetzt auch eine fette Razzia, weil eben zwei Vollzugsbeamte dealen und auch Schmiergeld kassiert haben sollen. Und das ist leider, wie gesagt, kein Einzelfall. Ja, Euskirchen, Rheinbach, Siegburg, da brennt in Sachen Korruption gewaltig der Baum. Richtig brisant wird die Sache, aber für die Politik, ja, unser Justizministerium, das wusste offenbar schon länger von der Razzia, hat im Landtag aber hübsch brav die Klappe gehalten. Die Opposition riecht da jetzt natürlich Vertuschung und verlangt auch Antworten vom Minister. Also, sehr heiß alles. Wir halten euch natürlich auf dem Laufenden. Jetzt aber zurück zu den besten Hits hier bei Antenne NRW.

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1: Viel Sonnenschein gibt's bei hohen Temperaturen. Die Höchstwerte liegen heute zwischen 32 und 36 Grad. Dazu gibt's schwachen Wind. So richtig kühl wird's auch in der Nacht nicht. Die Temperaturen sinken auf 23 bis 18 Grad. Morgen gibt's am Vormittag erste Schauer, bevor am Nachmittag auch Gewitter mit Starkregen, schweren Böen und Hagel nicht ausgeschlossen sind. Dabei wird's dann deutlich kühler.
2: Jetzt das Aktuellste aus der Antenne NRW Verkehrszentrale. Achtung, auf der A1 Euskirchen Richtung Köln zwischen Köln-Löwenich und Köln-Bocklemünd, da ist nach einem Unfall noch nichts gesichert. Auf der A3 Köln Richtung Oberhausen zwischen Duisburg-Wedau und Oberhausen-Lierich steht ihr im Stau, plant mindestens 15 Minuten mehr ein. Und auf der A44 Düsseldorf Richtung Mönchengladbach in Höhe Langlatum hat es gekracht, der linke Fahrstreifen ist blockiert. Habt ihr mehr entdeckt, dann gebt gern Bescheid per WhatsApp an die 0160 339 7000.
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0: Auch so ein Espresso können wir uns doch alle gönnen, jetzt hier am Mittwochmittag. Hier ist Antenne NRW, das war Sabrina Carpenter. Ah, einmal vorm Eiffelturm ein romantisches Kussbild. Oder am schiefen Turm von Pisa so tun, als würde man den gerade rücken. Es gibt einige Urlaubsziele, die so gut wie jeder kennt und wo immer was los ist. Zu viel ist da oft los. Ja, man spricht dann von Massentourismus. In den letzten Jahren haben sich ja beispielsweise auch die Mallorquiner ordentlich beschwert über die Touri-Anstürme. Mittlerweile haben aber auch viele Städte Maßnahmen gegen den Massentourismus ergriffen. Mehr dazu jetzt von Helen Martin und Fabian Schaffer aus der Antenne NRW-Redaktion.
1: Barcelona, Spanien.
2: Sagt Airbnb und Co. den Kampf an. Ab 2029 soll es in Barcelona keine Ferienwohnungen mehr geben. Aus ihnen sollen Wohnungen für die Einheimischen werden.
1: Dubrovnik, Kroatien.
2: Ist bekannt aus der Serie Game of Thrones. Weil deshalb Touris ohne Ende in die kleine Stadt strömen, darf zum Beispiel nur eine begrenzte Anzahl von Kreuzfahrtschiffen anlegen und es gibt ein Rollkofferverbot, um Lärm zu reduzieren.
1: Amsterdam, Niederlande.
2: Da heißt es Schluss mit Drogen- und Sextourismus. Deshalb gibt es ein Quiz für Touristen, um darüber aufzuklären, wie sie sich zu verhalten haben. Außerdem dürfen keine neuen Hotels mehr gebaut werden, außer ein anderes schließt.
1: Königssee, Bayern.
2: Der ist ein beliebtes Fotomotiv für Instagram. Damit sich die Touristen aber nicht stapeln, gibt es eine App, die über unbekanntere und genauso schöne Orte im Nationalpark Berchtesgaden informiert.
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0: Hier ist Antenne NRW am Freitagmittag jetzt mit den Top-Themen des Tages. Die Bonner Staatsanwaltschaft hat nach einem schrecklichen Verbrechen Anklage wegen Mordes erhoben. Ein Mann soll seine 32-jährige Ehefrau getötet und ihre Körperteile an verschiedenen Orten in NRW und Rheinland-Pfalz abgelegt haben. Außerdem, finanzielle Unterstützung gibt es für mehrere Kommunen im Kreis Höxter durch Fördergelder des Landes. Mit insgesamt 7,3 Millionen Euro werden dort Hallen, Schulen und öffentliche Plätze modernisiert. Mehr dazu gibt es auf unserer Homepage antenne.nrw. Bleibt aber gerne dran, denn um eins hört ihr die ausführlichen Nachrichten.
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1: Ich bin Stefan Schütz. Jetzt erwischt es auch BMW. Als letzter deutscher Autokonzern legen die Münchner ein großes Stellenabbauprogramm auf. Weltweit sollen rund 8000 Jobs wegfallen. Diana Kramer berichtet.
2: Dass auch BMW von der allgemeinen wirtschaftlichen Situation betroffen sein wird und Stellen abbauen muss, hatten Experten schon im Juni befürchtet. Wie viele der 8000 Stellen hier in Deutschland wegfallen, ist bislang nicht bekannt. Der Münchner Autobauer teilte mit, der Abbau soll über die natürliche Fluktuation und ein Abfindungsprogramm erfolgen.
1: Ganz vorsichtige Waldbrandentwarnung aus Spanien, denn richtig gebannt ist die Gefahr noch nicht, auch in Bordeaux nicht. Rund um Madrid dürfen nach fast einer Woche etwa 50.000 Menschen zurück in ihre Häuser und Wohnungen. Für rund 40.000 weitere gilt eine Sperre noch. Die Einsatzkräfte versprechen aber, dass es auch hier für sie bald gute Nachrichten gibt. Grund zur Vorsicht, die vierte Hitzewelle des Sommers hat gerade begonnen. Bahnreisende können sich auf eine kürzere Fahrt zwischen München und Verona freuen. In einer Mitteilung heißt es, die Haupttunnelröhren zwischen Österreich und Italien sind verbunden. Arbeiter hätten sich 1400 Meter unter dem Brennerpass die Hände gereicht. Wenn der Tunnel in 6 Jahren die alte Alpenstrecke ersetzt, verkürzt sich die Fahrzeit um etwa 2 auf 3,5 Stunden. Es stockt aber bei der Planung der Zuleitungsstrecken in Deutschland. Mehr als 10 Jahre sind seit dem Absturz einer Germanwings-Maschine vergangen, bei dem 150 Menschen gestorben sind. Immer noch kämpfen Angehörige um Schmerzensgeld vom Bund. In knapp einem Monat soll der Prozess am Landgericht Braunschweig beginnen. Die Kläger sagen, dass die Flugtauglichkeit des Co-Piloten unzureichend überwacht worden sei. Er hatte die Maschine absichtlich in den Abgrund gesteuert. Nach Razzien in Euskirchen und Rheinbach laufen in einem weiteren Gefängnis in NRW Korruptionsermittlungen. Wie jetzt bekannt geworden ist, ist schon am 13. Juli die JVA Willig I durchsucht worden. Laut Staatsanwaltschaft wird gegen 2 Vollzugsbeamte unter anderem wegen des Verdachts auf Drogenhandel und Bestechlichkeit ermittelt. Auch in der JVA Siegburg hatte ein Hinweisgeber von korrupten Beamten gesprochen.
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1: Viel Sonnenschein gibt's bei hohen Temperaturen. Die Höchstwerte liegen heute zwischen 32 und 36 Grad. Dazu gibt's schwachen Wind. So richtig kühl wird's auch in der Nacht nicht. Die Temperaturen sinken auf 23 bis 18 Grad. Morgen gibt's am Vormittag erste Schauer, bevor am Nachmittag auch Gewitter mit Starkregen, schweren Böen und Hagel nicht ausgeschlossen sind. Dabei wird's dann deutlich.

0: 60 München-Gladbach Richtung Koblenz zwischen dem Kreuz Bliesheim und Zwisttal ist stockender Verkehr. Habt ihr mehr entdeckt? Dann gebt gern Bescheid per WhatsApp an die 0160 339 7000.
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3: 13.03 Uhr, die Mitte der Woche, haben wir damit erreicht. Ich wünsche euch einen wunderschönen Mittwochmittag und die Sonne scheint über NRW. Wir haben einen fantastischen Tag, oder? Und ich weiß, was diesen Tag noch besser macht, ja natürlich. Die besten Hits aller Zeiten. Ed Sheeran gleich für euch und jetzt einen richtigen Gute-Laune-Song. Earth, Wind and Fire mit Let's Groove. Ich bin Josephine Betzold, schönen Mittag.

0: Schön, dass wir den Mittwoch zusammen verbringen. Hier ist Antenne NRW. Ich verrate euch jetzt mein Geheimnis, ja. Ich habe irgendwann mal online mir ein Handtuch geholt. Das hat in einer Ecke so einen eingenähten kleinen Reißverschluss und da mache ich dann immer meine Wertsachen rein. Viele haben so ein tolles, pfiffiges Handtuch wie ich aber nicht und darum soll es jetzt auch gehen. Ja, herrlicher Strandtag, das Meer glitzert, man möchte ins Wasser, aber auf dem Handtuch liegen eben Smartphone, Autoschlüssel, Geldbeutel und alle 2 Sekunden guckt man dann panisch zurück, ob noch alles da ist. Andi aus der Antenne NRW-Redaktion. Wie geht man denn entspannt ins Meer, ohne ständig Angst vor Taschendieben zu haben?
1: Mit dem perfekten Camouflage-Hack. Nimm eine leere, gründlich ausgespülte Sonnencremeflasche mit an den Strand, schneide oben den Kopf ab und schraube ihn auf. Steck dein Handy, Geld und Schlüssel rein und mach sie wieder zu. Leg die Flasche dann ganz unauffällig aufs Handtuch und erzähl mir mal, welcher Dieb reißt sich schon eine halbleere Flasche Lichtschutzfaktor 30 unter den Nagel? Das sieht aus wie Müll, schützt aber deine Wertsachen perfekt.
0: Ah, die Sonnencreme-Falle, genial. Einfach und absolut effektiv. Na, mit dem Hack kommt ihr hoffentlich ein bisschen entspannter durch euren Urlaub. 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Egal, wo ihr seid.
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1: Viel Sonnenschein gibt es bei hohen Temperaturen. Die Höchstwerte liegen heute zwischen 32 und 36 Grad. Dazu gibt es schwachen Wind. So richtig kühl wird es auch in der Nacht nicht. Die Temperaturen sinken auf 23 bis 18 Grad. Morgen gibt es am Vormittag erste Schauer, bevor am Nachmittag auch Gewitter mit Starkregen, schweren Böen und Hagel nicht ausgeschlossen sind. Dabei wird es dann deutlich kühler.
2: Jetzt das Aktuellste aus der Antenne NRW Verkehrszentrale. Auf der A44 Düsseldorf Richtung Mönchengladbach ist in Höhe Langlaturm ein Unfall. Der linke Fahrstreifen ist blockiert. Fahrt da bitte besonders vorsichtig vorbei. Auf der A1 Köln Richtung Dortmund zwischen Hagen West und Schwerte braucht ihr rund 29 Minuten länger. Auf der A3 Köln Richtung Oberhausen zwischen Duisburg-Wedau und Oberhausen-Lierich steht ihr wegen eines Unfalls etwa 13 Minuten extra. Auf der A61 Mönchengladbach Richtung Koblenz zwischen dem Kreuz Bliesheim und Zwistal ist stockender Verkehr. Habt ihr mehr entdeckt? Dann gebt gern Bescheid per WhatsApp an die 0160 339 7000.
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0: Hier ist Antenne NRW. Wir haben Freitagmittag und ich habe jetzt ein News-Update für euch. Erfreulicher Trend in der aktuellen Polizeistatistik. Die Jugendkriminalität in NRW verzeichnet einen spürbaren Rückgang. Sowohl die Gesamtzahl jugendlicher Tatverdächtiger als auch die Zahl der Mehrfachtäter ist zuletzt um über 7% gesunken. Schwitzen ist unterdessen in ganz NRW angesagt, wo eine neue Hitzewelle mit Spitzenwerten von bis zu 38 Grad bevorsteht. Immerhin sorgt die trockene Luft wohl dafür, dass es diesmal nicht ganz so drückend schwül wird wie im Juni. Mehr zu diesen Themen und weiteren News gibt's auf unserer Homepage antenne.nrw und die ausführlichen Nachrichten hört ihr gleich um 2.
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1: Ich bin Stefan Schütz. Bundespräsident Steinmeier hat die neuen Minister in den Ressorts Verkehr und Gesundheit sowie im Kanzleramt ernannt. Er überreichte die Urkunden an die CDU-Politiker Steffen Bilger, Carsten Linnemann und Nina Wagen. Tanja Wagner berichtet.
2: Die neuen Ressortchefs müssen noch im Bundestag vereidigt werden. Das soll nach der Sommerpause Anfang September passieren. Bundespräsident Steinmeier kritisiert das und auch andere Experten sehen das Vorgehen der Bundesregierung rechtlich durchaus kritisch. Allerdings müssten andernfalls alle 630 Bundestagsabgeordnete extra aus dem Urlaub nach Berlin gerufen werden. Ein kostspieliges Unterfangen.
1: BMW will Medienberichten zufolge weltweit 8000 Stellen streichen. Fachleute gehen davon aus, dass etwa die Hälfte davon in Deutschland betroffen ist. Der Stellenabbau beim Münchner Autobauer soll über natürliche Fluktuation sowie ein Abfindungsprogramm auf freiwilliger Basis erfolgen. Wer sich noch ein bezahlbares Einfamilienhaus leisten will, muss aufs Land oder in strukturschwache Gegenden. Das zeigt eine Untersuchung des Wirtschaftsforschungsinstituts Köln. Am günstigsten ist es im Saarland, Schleswig-Holstein und Sachsen-Anhalt. Da gehen rund 25% des Nettoeinkommens für die Kreditrate weg. In Berlin, Bayern und Hamburg sind es im Schnitt 40% oder mehr. Knapp einen Monat, nachdem der Kölner Dom Eintritt für Touristen verlangt, zieht das Domkapitel eine positive Zwischenbilanz. Rund die Hälfte der laufenden Kosten seien durch die Einnahmen gedeckt. Täglich braucht der Dom etwa 44.000 Euro. Wirtschaftlich habe sich die 12-Euro-Regel damit schon bewährt, so eine Sprecherin. Durch Schüsse ist ein Mann heute früh in Solingen verletzt worden. Laut Medienberichten wird er im Krankenhaus behandelt. Die Hintergründe der Tat sind laut Polizei noch völlig unklar. Sie fahndet nach einem männlichen Täter. Eine Anwohnerin hatte die Polizei gerufen, weil sie Schussgeräusche gehört hatte. In einer Hausfassade fanden die Beamten auch Einschusslöcher.
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1: Heute ist es richtig heiß, bei viel Sonne bewegen sich die Temperaturen zwischen 32 und 36 Grad. Auch die Nacht bringt wenig Abkühlung, die Werte sinken auf 18 bis 23 Grad. Morgen zieht's dann aber zu, vormittags gibt's erste Schauer, nachmittags sind sogar Gewitter mit Starkregen, schweren Böen und Hagel drin. Dabei wird's dann auch spürbar kühler.
3: Jetzt das Aktuellste aus der Antenne NRW Verkehrszentrale. Achtung, auf der A4 Herlen-Aachen Richtung Köln zwischen Merzenich und Elsdorf. Da ist nach einem Unfall noch nichts gesichert, dazu liegen Fahrzeugteile auf allen Fahrstreifen. Auch auf der A31 Oberhausen Richtung Gronau zwischen Heeg und Gronau-Ochtrup hat es gekracht. Der linke Fahrstreifen ist nicht abgesichert. Auf der A44 Düsseldorf Richtung Mönchengladbach in Höhe Lang-Latum ist ein Unfall. Links ist dicht und ihr werdet an der Stelle vorbeigeführt. Auf der A30 Osnabrück Richtung Bad Oeynhausen zwischen Kirchlengern und Löhne gibt es einen LKW-Unfall. Habt ihr mehr entdeckt, dann gebt gern Bescheid per WhatsApp an die 0160 339 7000.
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Schönen Mittag mit Antenne NRW. So, und da ist schon der nächste Knastskandal in NRW. Ja, kam in den letzten Wochen ja immer mal wieder vor. Gefangene, die eigentlich in der Zelle sitzen sollten, sind mit Luxuskarre in der Innenstadt unterwegs. Oder Generalschlüssel, die einfach verschlammt werden. Und so weiter und so fort. Und jetzt der nächste Skandal. In der JVA Willig sollen nämlich interne Drogengeschäfte nicht etwa zwischen den Zellgenossen ablaufen. Nee, die Drogen, die gibt's vom Gefängniswärter. Genau, dieser irre Verdacht beschäftigt gerade die Justiz hier in NRW. Und in der JVA gab es jetzt auch eine fette Razzia, weil eben zwei Vollzugsbeamte dealen und auch Schmiergeld kassiert haben sollen. Und das ist leider, wie gesagt, kein Einzelfall. Ja, Euskirchen, Rheinbach, Siegburg, da brennt in Sachen Korruption gewaltig der Baum. Richtig brisant wird die Sache, aber für die Politik, ja, unser Justizministerium, das wusste offenbar schon länger von der Razzia, hat im Landtag aber hübsch brav die Klappe gehalten. Die Opposition riecht da jetzt natürlich Vertuschung und verlangt auch Antworten vom Minister. Also, sehr heiß alles. Wir halten euch natürlich auf dem Laufenden. Jetzt aber zurück zu den besten Hits hier bei Antenne NRW.

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1: Heute ist es richtig heiß. Bei viel Sonne bewegen sich die Temperaturen zwischen 32 und 36 Grad. Auch die Nacht bringt wenig Abkühlung. Die Werte sinken auf 18 bis 23 Grad. Morgen zieht es dann aber zu. Vormittags gibt es erste Schauer. Nachmittags sind sogar Gewitter mit Starkregen, schweren Böen und Hagel drin. Dabei wird es dann auch spürbar kühler.
2: Jetzt das Aktuellste aus der Antenne NRW Verkehrszentrale. Achtung, auf der A4 Herlen-Aachen Richtung Köln zwischen Merzenich und Elsdorf. Da ist nach einem Unfall noch nichts gesichert, dazu liegen Fahrzeugteile auf allen Fahrstreifen. Auch auf der A31 Oberhausen Richtung Gronau zwischen Heeg und Gronau-Ochtrup hat es gekracht. Der linke Fahrstreifen ist nicht abgesichert. Auf der A44 Düsseldorf Richtung Mönchengladbach in Höhe Lang-Latum ist ein Unfall. Links ist dicht und ihr werdet an der Stelle vorbeigeführt. Auf der A30 Osnabrück Richtung Bad Oeynhausen zwischen Kirchlengern und Löhne gibt es einen LKW-Unfall. Habt ihr mehr entdeckt, dann gebt gern Bescheid per WhatsApp an die 0160 339 7000.
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1: 29. Juli 1985. Bryan Adams steigt mit Heaven in die Charts ein. '83 ist Bryan Adams auf Tournee. Er spielt Abend für Abend als Vorgruppe von Journey. Noch auf Tour bekommt er einen Auftrag. Er soll einen Song für einen Film schreiben. A Night in Heaven heißt der Film. So eine richtige Rockballade wünschen sich die Produzenten. Also setzt er sich hin und beginnt zu schreiben. Und klar, in den letzten Monaten hat Bryan knapp 100 Konzerte mit Journey gespielt. Es kann also schon sein, dass da etwas abgefärbt hat auf ihn. Auf jeden Fall will er, dass sein Song genauso gut wird wie Journeys Rockballade Faithfully. Die Filmproduzenten sind mit Bryans Song Heaven sehr zufrieden. Als der Film 1983 rauskommt, wird er zum Titelsong. Aber es gibt ein Problem. Leider ist der Film nicht wirklich erfolgreich. Und genau deswegen überlegt Bryan, den Song wenigstens aufs nächste Album zu packen. Wäre schade drum, warum denn auch nicht, wenn da ein fertiger Song rumliegt. Aber so richtig sicher sind sich Bryan und sein Team nicht. Irgendwie ist der Song so nett, fast schon zu nett. In der sprichwörtlich letzten Sekunde entscheidet sich Bryan dann doch noch um und Heaven landet auf dem Album. Warum er sich dazu entscheidet, kann er gar nicht so richtig sagen. Das Bauchgefühl stimmt einfach. Zum Glück für Bryan, denn damit landet er seinen bis dahin größten Hit.

0: Der Freitagmittag. Hier ist Antenne NRW jetzt mit den Schlagzeilen des Tages. Nach dem Fund einer zerstückelten Leiche steht ein Ehemann in Bonn vor einer Mordanklage. Dem Mann wird zur Last gelegt, seine Frau getötet und das kleine Kind der Familie allein vor einem Kloster zurückgelassen zu haben. Außerdem, eine extreme Hitzewelle rollt auf NRW zu. Der Wetterdienst rechnet mit Tropennächten und Temperaturen von teilweise bis zu 38 Grad. 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Klickt euch gern mal rein, um immer auf dem neuesten Stand zu bleiben.
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1: Ich bin Stefan Schütz. Die Bundesregierung will die Energiewende umgestalten. Mit neuen Regeln sollen die Stromkosten sinken und Steuergelder zielgerichteter eingesetzt werden. Nicht alle sind zufrieden, weiß Tanja Wagner.
2: Schon heute sind die erneuerbaren Energien mit einem Anteil von 60% die wichtigste Stromquelle Deutschlands. Ziel der Reform ist es, das ungezügelte Wachstum zu bremsen, den Zubau besser regional zu steuern. Für Privatleute etwa bedeutet das, dass sie für ihre kleine Solaranlage auf dem Dach ab 2027 keine feste Einspeisevergütung mehr erhalten. Kritiker sehen die Energiewende in Gefahr.
1: Ganz vorsichtige Waldbrandentwarnung aus Spanien, denn richtig gebannt ist die Gefahr noch nicht, auch in Bordeaux nicht. Rund um Madrid dürfen nach fast einer Woche etwa 50.000 Menschen zurück in ihre Häuser und Wohnungen. Für rund 40.000 weitere gilt eine Sperre noch. Die Einsatzkräfte versprechen aber, dass es auch für sie bald gute Nachrichten gibt. Grund zur Vorsicht, die vierte Hitzewelle des Sommers hat gerade begonnen. Die italienische Fluglinie und Lufthansa-Tochter ITA Airways erlaubt ab Montag auch große Hunde in der Kabine, ganz ohne Transportbox. Bis zu 30 Kilo dürfen die Vierbeiner wiegen. Der Service lässt sich schon jetzt buchen für ausgewählte Inlandsflüge in Italien. Die Airline erklärte, dass Passagiere bis zu 30 Kilo dürfen die Vierbeiner wiegen. Der Service lässt sich schon jetzt buchen für ausgewählte Inlandsflüge.

0: gespielt und gesungen, schrieb Kochbücher und Kindererzählungen und moderierte Konzerte.
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0: Heute ist es richtig heiß, bei viel Sonne bewegen sich die Temperaturen zwischen 32 und 36 Grad. Auch die Nacht bringt wenig Abkühlung, die Werte sinken auf 18 bis 23 Grad. Morgen zieht's dann aber zu, vormittags gibt's erste Schauer, nachmittags sind sogar Gewitter mit Starkregen, schweren Böen und Hagel drin. Dabei wird's dann auch spürbar kühler.
2: Jetzt das Aktuellste aus der Antenne NRW Verkehrszentrale. Achtung, auf der A44 Düsseldorf Richtung Mönchengladbach in Höhe Lang-Latum. Da ist ein Unfall, der linke Fahrstreifen ist blockiert. Auf der A44 Dortmund Richtung Kassel zwischen Büren und Kreuz Wünnenberg-Haaren hat es einen LKW-Unfall gegeben. Auf der A57 Köln Richtung Nimwegen zwischen Kreuz Meerbusch und Anschlussstelle Mörs-Hülsdonk stockt es, plant etwa 9 Minuten mehr ein. Auch auf der A42 Kamp-Lindfort Richtung Dortmund zwischen Anschlussstelle Duisburg-Beek und Kreuz Oberhausen-West kommt ihr nur langsam durch, hier sind es ebenfalls rund 9 Minuten länger. Habt ihr mehr entdeckt, dann gebt gern Bescheid per WhatsApp an die 0160 339 7000.
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4: Der Locomotion ist zu einem der Trendtänze der frühen 60er Jahre geworden. Der gleichnamige Song war schon in der Urversion mega erfolgreich und ein Chartbreaker. Und auch den Coverversionen ist das gelungen. In den 70er Jahren von der Band Grand Funk Railroad als Hardrock-Nummer und 1987 als Debütsingle von Kylie Minogue. Für sie war das als Schauspielerin einer Soap der Start ihrer Musikkarriere. Erst in ihrer Heimat in Australien ein Erfolg und dann ein Jahr später auch international. Einer der besten Hits aller Zeiten jetzt hier bei Antenne NRW. Ich bin Marc Moosbrugger und der Song ist genau der richtige, um euch motiviert zum nächsten Kundentermin heute Nachmittag zu bringen. Auch wenn der Mensch vielleicht ein bisschen schwieriger sein sollte, ihr macht das schon.

Hier geht's durch den Mittwochnachmittag. Hier ist Antenne NRW. Jetzt gibt's eine Sängerin, die uns beweist, dass es absolut unnötig ist, bei Balladen lauthals zu schreien, als würde irgendwas in Flammen stehen. Freut euch auf Latricia McNeil mit 365 Days. Einfach eine bezaubernde Powernummer aus dem Jahr 1999, die so ein wenig an ihren ersten großen Erfolg Stranded erinnert. Die erste Singleauskopplung ihres zweiten Albums, auf dem sie ebenfalls mit ihrem kraftvollen, zurückhaltenden und gefühlvollen Gesang besticht. Latricia McNeil bei uns. 365 Days. Ja, bei dem Song werd sogar ich so ein bisschen melancholisch, denn es ist halt einfach schon wieder der Juli so gut wie um. Die Tage verfliegen nur so, aber wir feiern jeden einzelnen. 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
1: Heute ist es richtig heiß. Bei viel Sonne bewegen sich die Temperaturen zwischen 32 und 36 Grad. Auch die Nacht bringt wenig Abkühlung. Die Werte sinken auf 18 bis 23 Grad. Morgen zieht's dann aber zu. Vormittags gibt's erste Schauer. Nachmittags sind sogar Gewitter mit Starkregen, schweren Böen und Hagel drin. Dabei wird's dann auch spürbar kühler.
2: Jetzt das Aktuellste aus der Antenne NRW Verkehrszentrale. Achtung, auf der A44 Düsseldorf Richtung Mönchengladbach in Höhe Lang-Latum. Da ist ein Unfall, der linke Fahrstreifen ist blockiert. Auf der A44 Dortmund Richtung Kassel zwischen Büren und Kreuz Wünnenberg-Haaren hat es einen LKW-Unfall gegeben. Auf der A57 Köln Richtung Nimwegen zwischen Kreuz Meerbusch und Anschlussstelle Mörs-Hülsdonk stockt es, plant etwa 9 Minuten mehr ein. Auch auf der A42 Kamp-Lindfort Richtung Dortmund zwischen Anschlussstelle Duisburg-Beek und Kreuz Oberhausen-West kommt ihr nur langsam durch, hier sind es ebenfalls rund 9 Minuten länger. Habt ihr mehr entdeckt? Dann gebt gern Bescheid per WhatsApp an die 0160 339 7000.
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0: Das ist der Mittwochnachmittag, der sehr heiße hier bei uns. Freut mich, dass ihr mit dabei seid. Ich bin auch gleich wieder da. Diesen Satz, den hört man im Sommer oft. Das Problem, schon wenige Minuten in einem geparkten Auto können zur echten Belastung werden. Viele unterschätzen, wie schnell sich der Innenraum aufheizt.
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0: Mein Kollege Freddy hat sich mal schlau gemacht. Wie schnell wird's im Auto eigentlich richtig heiß? Frisch uns da nochmal das Gedächtnis auf.
2: Ja, schneller als viele denken. Schon bei sommerlichen Außentemperaturen steigt die Temperatur im Auto innerhalb weniger Minuten deutlich an. Das betrifft nicht nur Kinder oder Haustiere, auch das Lenkrad, Gurtschlösser oder Kindersitze können so heiß werden, dass man sie kaum noch anfassen kann. Deshalb gilt, niemand sollte bei Hitze im geparkten Auto warten müssen, auch nicht nur für 2 Minuten.
0: Und wie kommen wir möglichst entspannt durch heiße Autofahrten?
2: Wenn möglichst im Schatten parken oder einen Sonnenschutz hinter die Frontscheibe legen. Bevor du losfährst, kurz alle Türen öffnen und die Hitze rauslassen. Die Klimaanlage sollte angenehm kühlen, aber nicht eiskalt eingestellt sein. Und auf längeren Fahrten gilt, genug trinken und regelmäßig Pausen machen. Gerade Kinder oder ältere Menschen merken oft erst spät, wenn der Kreislauf schlapp macht.
0: Also mit ein paar einfachen Tricks wird die Autofahrt, naja, zumindest deutlich angenehm. Morgen schauen wir dann mal auf den Grillabend um diese Zeit. Wie lange können wir Fleisch, Salate oder Würstchen eigentlich noch ohne Bedenken essen?
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0: Hier ist der Mittwochnachmittag. Hier ist Antenne NRW. Wenige Monate nach dem spektakulären Millionenraub in Gelsenkirchen haben Unbekannte erneut Schließfächer einer Bank ausgeraubt. Am helllichten Tag. Tatort war diesmal eine Sparkasse in Mönchengladbach. Dann brennt es auf der Kompostierungsanlage in Hagen immer noch. Das Feuer war bereits gestern Mittag ausgebrochen. Und traditionell 3 Tage nach der Tour de France blickt die Radsportwelt ins Rheinland. Bei der Tour de Neuss treten zahlreiche deutsche und internationale Radprofis auf verschiedenen Strecken durch die Innenstadt gegeneinander an. Mit Nils Politt, Max Kanter und Phil Bauhaus gehen auch einige Profis an den Start, die vor ein paar Tagen noch in Frankreich unterwegs waren. Seid schneller informiert für den Westen und klickt euch direkt zu den aktuellen Schlagzeilen auf antenne.nrw.
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1: Ich bin Stefan Schütz. Mit dem Einsatz künstlicher Intelligenz sollen Asyl- und Visaverfahren schneller bearbeitet werden. Einen entsprechenden Gesetzentwurf hat das Bundeskabinett auf den Weg gebracht. Tanja Wagner berichtet.
2: Ausländer- und Flüchtlingsbehörden und Auswärtiges Amt sollen sämtliche Daten verwenden dürfen, um KI-Modelle zu trainieren. Das soll die Bearbeitung einfacher und schneller machen. Auch sollen die Angaben der Antragsteller mit öffentlichen Daten aus dem Netz abgeglichen werden dürfen. Entscheidung soll am Ende aber der Sachbearbeiter treffen, nicht der Algorithmus.
1: Wer eine Solaranlage auf dem Hausdach hat, bekommt bald weniger Geld, wenn der überschüssige Strom ins öffentliche Netz fließt. Ein geplantes Gesetz sieht vor, dass solche Dachanlagen für bis zu maximal 3 Jahre eine geringere Summe bringen sollen als aktuell. Gleichzeitig will die Regierung eine Direktvermarktung starten, über die es einen Bonus von 1,5 Cent pro Kilowattstunde verkauften Strom gibt. Die neuen Minister in der Bundesregierung haben jetzt offiziell ihre Ernennungsurkunde von Bundespräsident Steinmeier bekommen. Damit können der neue Verkehrsminister Bilger, der neue Gesundheitsminister Linnemann und die neue Kanzleramtschefin Waken heute noch ihre Amtsgeschäfte übernehmen. Im Bundestag vereidigt werden sie erst nach der parlamentarischen Sommerpause im September. Nach dem islamistischen Anschlag auf den CSD in Berlin hat NRW die Sicherheitsmaßnahmen für große Veranstaltungen verschärft. Innenminister Reul hat gesagt, dass die Polizei im Land mehr Präsenz zeigen soll. Außerdem würden schärfere Maßnahmen gegen Gefährder geprüft. Aktuell gelten in NRW 73 Gefährder als aktionsfähig. Sie sind also weder im Ausland noch im Gefängnis und könnten aus Sicht der Polizei handeln. Der niedrige Wasserstand des Rheins hat Folgen für die Kölner Lichter am Samstag. Nach Angaben der Veranstalter können am geplanten Schiffskonvoi nur 15 der 26 angemeldeten Schiffe teilnehmen. Vor allem größere Schiffe können nicht fahren. Außerdem startet der Konvoi auch erst den Nil statt den Ports, um besonders flachen Stellen aus dem Weg zu gehen. Der Höhepunkt der Veranstaltung, das große Feuerwerk, findet aber wie geplant statt.
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1: Nach einem heißen Tag mit Werten zwischen 32 und 36 Grad geht es durch einen weitgehend ruhigen Abend. Auch die Nacht bringt kaum Abkühlung. Die Werte sinken auf 18 bis 23 Grad. Morgen zieht's dann aber zu. Am Vormittag gibt es erste Schauer. Am Nachmittag sind sogar Gewitter mit Starkregen, schweren Böen und Hagel drin. Dabei wird's dann auch spürbar kühler.
3: Jetzt das Aktuellste aus der Antenne NRW Verkehrszentrale. A44 Dortmund Richtung Kassel zwischen Büren und Kreuz Wünnenberg-Haaren. Da hat es einen Unfall mit einem LKW gegeben. Und auf der A44 Düsseldorf Richtung Mönchengladbach in Höhe Lang-Latum ist nach einem Unfall der linke Fahrstreifen blockiert. Auf der A1 Köln Richtung Euskirchen zwischen Hürth und dem Kreuz Bliesheim steht ihr im Stau. Plant mindestens 18 Minuten mehr ein. Habt ihr mehr entdeckt, dann gebt gern Bescheid per WhatsApp an die 0160 339 7000.
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5: Free Willy. Spätestens seit der Timmy-Rettungsaktion dieses Jahr ist der Film wieder in unserem Gedächtnis hochgekommen oder aufgetaucht. Und dann läuft im Soundtrack ein Song als Titellied von einem der ganz Großen, nämlich von Michael Jackson, Will You Be There? Der Free Willy-Regisseur hat erklärt, wie es damals zu der Idee gekommen ist, einen Michael Jackson-Song in den Film einzubauen. Und zwar deshalb, weil das Musikbudget des Films nach der positiven Resonanz auf eine Vorabvorführung erhöht wurde. Man hatte dann zwar gehofft, dass Michael Jackson einen komplett neuen Song für den Film schreiben und aufnehmen würde, dass es ihm jedoch bis zum Kinostart erhöht wurde. Man hatte dann zwar gehofft, dass Michael Jackson einen komplett neuen Song für den

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Schönen Nachmittag euch am Mittwoch bei Antenne NRW. Sunday Bloody Sunday. Bis heute die meistgespielte Nummer auf U2-Konzerten und einer der besten Anti-Kriegs-Songs ever. Es geht ja um die Schrecken der Unruhen in Nordirland, vor allem den Bloody Sunday-Vorfall in Derry, bei dem britische Truppen unbewaffnete Demonstranten und andere Personen erschossen haben. Entstanden ist der Track, als Bono auf seiner Hochzeitsreise auf Jamaika war und The Edge allein in Irland am nächsten Album gearbeitet hat. Der hatte Stress mit seiner Freundin und Zweifel an seinen eigenen Fähigkeiten als Komponist. Seinen ganzen Frust und die miese Stimmung hat er dann in den Sound des Songs gepackt. Rausgekommen sind letzten Endes ein militärischer Trommelschlag, harte Gitarren und melodische Harmonien. Und eine Violine, die hat's ja auch noch reingeschafft. Der Violinist Steve Wickham hat The Edge einfach an einem Morgen an einer Bushaltestelle angesprochen und wollte wissen, ob U2 nicht eine Violine auf ihrem nächsten Album gebrauchen könnten. So hat er einen halben Tag im Studio Violine gespielt und hat damit Sunday Bloody Sunday vor der Fertigstellung abgerundet. Wirklich einer der besten Hits aller Zeiten. Hier sind U2 bei Antenne NRW und bei den coolen Drums könnt ihr jetzt im Rhythmus am Lenkrad bei euch im Auto auf der Fahrt nach Hause im Takt mittrommeln.

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1: Ich bin Stefan Schütz. Nach dem islamistischen Anschlag auf den CSD in Berlin hat NRW die Sicherheitsmaßnahmen für große Veranstaltungen verschärft. Innenminister Reul hat gesagt, dass die Polizei im Land mehr Präsenz zeigen soll. Außerdem würden schärfere Maßnahmen gegen Gefährder geprüft. Aktuell gelten in NRW 73 Gefährder als aktionsfähig. Sie sind also weder im Ausland noch im Gefängnis und könnten aus Sicht der Polizei handeln. Der niedrige Wasserstand des Rheins hat Folgen für die Kölner Lichter am Samstag. Nach Angaben der Veranstalter können am geplanten Schiffskonvoi nur 15 der 26 angemeldeten Schiffe teilnehmen. Vor allem größere Schiffe können nicht fahren. Außerdem startet der Konvoi auch erst den Nil statt den Ports, um besonders flachen Stellen aus dem Weg zu gehen. Der Höhepunkt der Veranstaltung, das große Feuerwerk, findet aber wie geplant statt.
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1: Nach einem heißen Tag mit Werten zwischen 32 und 36 Grad geht es durch einen weitgehend ruhigen Abend. Auch die Nacht bringt kaum Abkühlung. Die Werte sinken auf 18 bis 23 Grad. Morgen zieht's dann aber zu. Am Vormittag gibt es erste Schauer. Am Nachmittag sind sogar Gewitter mit Starkregen, schweren Böen und Hagel drin. Dabei wird's dann auch spürbar kühler.
2: Jetzt das Aktuellste aus der Antenne NRW Verkehrszentrale. A44 Dortmund Richtung Kassel zwischen Büren und Kreuz Wünnenberg-Haaren. Da hat es einen Unfall mit einem LKW gegeben. Und auf der A44 Düsseldorf Richtung Mönchengladbach in Höhe Lang-Latum ist nach einem Unfall der linke Fahrstreifen blockiert. Auf der A1 Köln Richtung Euskirchen zwischen Hürth und dem Kreuz Bliesheim steht ihr im Stau. Plant mindestens 18 Minuten mehr ein. Habt ihr mehr entdeckt, dann gebt gern Bescheid per WhatsApp an die 0160 339 7000.
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0: 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Schönen Nachmittag an diesem Mittwoch hier bei uns bei Antenne NRW. Wie wär's für die Daheimgebliebenen mit Urlaub bei uns im Westen am Kemnader See mit der MS Schwalbe 2? Eigentlich ist der Fahrbetrieb ja wegen Bauarbeiten gerade nicht möglich, aber die Caritas Witten hat das Schiff für ein spezielles Ferienprogramm gechartert. Die Caritas lädt hier Leute ein, die jetzt nicht unbedingt mehr die Möglichkeit haben, groß in den Urlaub zu fahren, weil sie krank sind, nicht mehr so beweglich sind oder weil die Rente nicht unbedingt reicht, um große Ferienreisen zu machen. Und deshalb veranstaltet die Caritas in Witten dieses Jahr dieses Urlaubsprogramm für Daheimgebliebene. Insgesamt 13 Veranstaltungen. In Heven steht zum Beispiel auch noch ein Besuch im Hebezeugmuseum auf dem Plan. Bei dem Wetter zurzeit fühlt sich jedenfalls der Urlaub in Witten mindestens so an wie an der Côte d'Azur gerade. Weitere aktuelle Meldungen aus Nordrhein-Westfalen, Deutschland und der Welt, die hört ihr dann auch gleich um 17 Uhr wieder, denn dann gibt's die nächsten Nachrichten bei uns.
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1: Ich bin Stefan Schütz. Rund um Bordeaux sind weiter gut 2200 Feuerwehrleute im Einsatz, um Brände zu löschen. Immer wieder gibt es neue Flammen. Von den ursprünglich evakuierten 224.000 Menschen in der Region, darunter Touristen, konnten inzwischen zahlreiche wieder nach Hause zurückkehren. Auch rund um die spanische Hauptstadt Madrid sieht es wohl besser aus. Zehntausende können zurück in ihre eigenen vier Wände, aber längst noch nicht alle. Asyl- und Visa-Verfahren sollen künftig mit Hilfe von künstlicher Intelligenz schneller bearbeitet werden. Die Bundesregierung will, dass Behörden unter anderem Angaben von Antragstellern automatisch mit Daten abgleichen können, die öffentlich sind. Die endgültige Entscheidung über die Verfahren bleibt aber bei den Mitarbeitern. Die Bundestagsfraktionen von CDU und CSU haben einen neuen Vorsitzenden. Es ist der bisherige Kanzleramtschef Frei. Der CDU-Politiker erhielt knapp 92% der Stimmen und folgt auf Jens Spahn. Er war über die Affäre um die Leihmutterschaft seines Kindes gestolpert. Pistolen, Revolver, Maschinengewehre. Ein gewaltiges Arsenal mit rund 300 scharfen Schusswaffen hatte die Polizei im vergangenen Oktober in einer Wohnung in Remscheid gefunden. Einem 60-Jährigen wird vorgeworfen, dass er damit gehandelt hat. Er hat jetzt vor Gericht weitgehend gestanden. Seine Verteidigerin erklärte, dass die von der Anklage aufgelisteten Waffenkäufe so passiert seien. Die Böllerwürfe in Richtung des Hauses einer AfD-Landtagsabgeordneten gestern hatten nach ersten Erkenntnissen keinen politischen Hintergrund. Das hat die Polizei in Gelsenkirchen mitgeteilt. Noch am Abend habe sich ein 16-Jähriger gestellt. Dieser habe angegeben, nicht gewusst zu haben, dass in dem Haus eine Politikerin wohne. Die Polizei ermittelt gegen ihn und zwei weitere Jugendliche, die beteiligt gewesen sein sollen.
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1: Nach einem heißen Tag mit Werten zwischen 32 und 36 Grad geht es durch einen weitgehend ruhigen Abend. Auch die Nacht bringt kaum Abkühlung. Die Werte sinken auf 18 bis 23 Grad. Morgen zieht's dann aber zu. Am Vormittag gibt es erste Schauer. Am Nachmittag sind sogar Gewitter mit Starkregen, schweren Böen und Hagel drin. Dabei wird's dann auch spürbar kühler.
2: Jetzt das Aktuellste aus der Antenne NRW Verkehrszentrale. Achtung, auf der A3 Frankfurt Richtung Köln zwischen Königsforst und Dreieck Köln-Heumar. Da ist eine ungesicherte Unfallstelle auf dem Standstreifen. Auf der A33 Osnabrück Richtung Bielefeld zwischen Dissen Süd und Borkholzhausen läuft eine Unfallaufnahme. Der rechte Fahrstreifen ist gesperrt. Auf der A44 Düsseldorf Richtung Mönchengladbach in Höhe Lang-Latum hat es gekracht, links ist dicht. Auf der A43 Richtung Wuppertal ist die Ausfahrt Bochum-Lahr wegen eines Unfalls gesperrt. Habt ihr mehr entdeckt, dann gebt gern Bescheid per WhatsApp an die 0100 60 339 7000.
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4: Wie kann eine Band den Song nicht veröffentlichen wollen, der sie bekannt macht? Hinterher klingt das alles immer unlogisch, aber man weiß ja vorher nicht, dass ein Riesenerfolg aus etwas wird. Rufus, die Band von Chaka Khan, ist irgendwann mal im Studio gestanden und hat zum gefühlt 100. Mal mit ihrem Keyboarder rumdiskutiert. Der hatte einen Song für das neue Album geschrieben, soweit okay, der hat auch drauf sollen, aber als Single wollte die Band die Nummer nicht. Auch die Plattenfirma wollte den nicht. Der Keyboarder ist dann langsam zickig geworden und weil zur selben Zeit gerade Quincy Jones am Album Thriller von Michael Jackson gearbeitet hat, meinte er deshalb, passt auf Leute, die haben Interesse an meinem Song. Wenn ihr nicht die Single veröffentlicht, dann geht das Ding an Michael. Mit diesem Erpressungstrick ist es dann tatsächlich geglückt. Die Band hat gesagt, okay, es wird eine Single. Tja, was dann passiert ist, das ist wirklich Popgeschichte. Chaka Khan hat Ain't Nobody zu einem einzigartigen Song gemacht. Bis heute ist es einer ihrer Erkennungssongs geblieben. Ein Riesenerfolg auf der ganzen Welt, tausende Male gecovert und beinahe nicht mal eine Single geworden. Rufus und Chaka Khan, einer der besten Hits aller Zeiten bei Antenne NRW. Ich bin Marc Moosbrugger und damit schafft ihr es direkt, den letzten Schwung Mails für heute ganz easy abzuarbeiten.

Kommt gut durch diesen Mittwochnachmittag mit uns, mit Antenne NRW. Den Song Cherish hat Madonna, wie auch True Blue, für ihren damaligen Mann geschrieben, den Schauspieler Sean Penn. Der Text ist ein Feuerwerk der Liebesbekundungen. Hier habe ich mal die wichtigsten für euch rausgesucht. Du gibst mir alles, Freude und Zuversicht. Ich werde unsere Liebe immer hegen und pflegen. Ich wette, nicht mal Romeo und Julia haben gefühlt, was wir fühlen. Ich liebe den Gedanken, für immer an deiner Seite zu sein. Du bringst die Kraft in mein Leben und ich werde dich niemals verlassen. Ja, ich mache die Pointe der Geschichte kurz. Als der Song 1989 auf dem Album Like a Prayer erschienen ist, da waren Madonna und Sean Penn gerade mitten in der Scheidung. Aber zumindest hat Cherish für Madonna einen Top-3-Erfolg in den USA und England gebracht. Und hier ist einer der besten Hits aller Zeiten bei Antenne NRW. Und damit hoffe ich, dass ihr eine schöne Zeit nach der Arbeit mit eurem Schatz habt. Direkt schon, wenn ihr in der Firma gleich abgeholt werdet.

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3: Ich bin Stefan Schütz. Pistolen, Revolver, Maschinengewehre. Ein gewaltiges Arsenal mit rund 300 scharfen Schusswaffen hatte die Polizei im vergangenen Oktober in einer Wohnung in Remscheid gefunden. Einem 60-Jährigen wird vorgeworfen, dass er damit gehandelt hat. Er hat jetzt vor Gericht weitgehend gestanden. Seine Verteidigerin erklärte, dass die von der Anklage aufgelisteten Waffenkäufe so passiert seien. Die Böllerwürfe in Richtung des Hauses einer AfD-Landtagsabgeordneten gestern hatten nach ersten Erkenntnissen keinen politischen Hintergrund. Das hat die Polizei in Gelsenkirchen mitgeteilt. Noch am Abend habe sich ein 16-Jähriger gestellt. Dieser habe angegeben, nicht gewusst zu haben, dass in dem Haus eine Politikerin wohne. Die Polizei ermittelt gegen ihn und zwei weitere Jugendliche, die beteiligt gewesen sein sollen.
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3: Nach einem heißen Tag mit Werten zwischen 32 und 36 Grad geht es durch einen weitgehend ruhigen Abend. Auch die Nacht bringt kaum Abkühlung. Die Werte sinken auf 18 bis 23 Grad. Morgen zieht's dann aber zu. Am Vormittag gibt es erste Schauer. Am Nachmittag sind sogar Gewitter mit Starkregen, schweren Böen und Hagel drin. Dabei wird's dann auch spürbar kühler.
4: Jetzt das Aktuellste aus der Antenne NRW Verkehrszentrale. Achtung, auf der A3 Frankfurt Richtung Köln zwischen Königsforst und Dreieck Köln-Heumar. Da ist eine ungesicherte Unfallstelle auf dem Standstreifen. Auf der A33 Osnabrück Richtung Bielefeld zwischen Dissen Süd und Borkholzhausen läuft eine Unfallaufnahme. Der rechte Fahrstreifen ist gesperrt. Auf der A44 Düsseldorf Richtung Mönchengladbach in Höhe Lank-Latum hat es gekracht. Links ist dicht. Auf der A43 Richtung Wuppertal ist die Ausfahrt Bochum-Lahr wegen eines Unfalls gesperrt. Habt ihr mehr entdeckt, dann gebt gern Bescheid per WhatsApp an die 0100 60 339 7000.
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0: Der Nachmittag. Am Mittwoch ist das bei uns, am 29. Juli 2026. 41 Jahre wandern wir jetzt zurück in die musikalische Vergangenheit.
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2: 29. Juli 1985. Sandra ist neu in den Charts mit Maria Magdalena. Maria Magdalena ist eine Figur aus der Bibel. Sie gehört zu den engen Vertrauten von Jesus, ist bei seiner Kreuzigung dabei und auch bei seiner Auferstehung. Vor dieser wilden Zeit war ihre Zeit aber noch wilder. Sie arbeitet als Prostituierte, sie bietet ihre Dienste gegen Geld an. Erst als Jesus sie trifft und durch einen schnell gemachten, fixen Exorzismus 7 Dämonen austreibt, legt sie ihre Tätigkeit nieder und folgt Jesus nach. So zumindest die Geschichte. Im Song von Sandra geht es genau um das gegenteilige Verhalten. Eine verheiratete Frau entdeckt ihre sexuelle Lust und wird frei. Sie lebt sich zum ersten Mal aus und macht nur noch das, worauf sie Lust hat. Ein Skandalsong, der dennoch Mitte der 80er fast in ganz Europa ganz oben in den Charts steht.

0: So klingt der Mittwochnachmittag. Hier ist Antenne NRW. Nach einer Verfolgungsfahrt bei Bonn hat die Polizei am frühen Morgen auf der A555 einen Transporter gestoppt und den Fahrer festgenommen. Das Polizeiauto ist dabei gegen eine Laterne geprallt und die Polizisten wurden leicht verletzt. Dann haben bei Kontrollen in Kölner Kiosken jugendliche Testkäufer E-Zigaretten gekauft und auch ganz leicht bekommen. Das Ordnungsamt leitet jetzt Verfahren ein. Und 4 Wochen lang war das Naturbad Ennigerloh wegen Noroviren dicht. Seit heute hat es wieder geöffnet. 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Wir sehen uns auf antenne.nrw.
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1: Ich bin Stefan Schütz. Wer eine Solaranlage auf dem Hausdach hat, bekommt bald weniger Geld, wenn der überschüssige Strom ins öffentliche Netz fließt. Ein geplantes Gesetz sieht vor, dass solche Dachanlagen für bis zu maximal 3 Jahre eine geringere Summe bringen sollen als aktuell. Gleichzeitig will die Regierung eine Direktvermarktung starten, über die es zusätzlich Geld für den verkauften Strom gibt. Jetzt erwischt es auch BMW. Als letzter deutscher Autokonzern legen die Münchner ein großes Stellenabbauprogramm auf. Weltweit sollen rund 8000 Jobs wegfallen. Diana Kramer berichtet.
2: Dass auch BMW von der allgemeinen wirtschaftlichen Situation betroffen sein wird und Stellen abbauen muss, hatten Experten schon im Juni befürchtet. Wie viele der 8000 Stellen hier in Deutschland wegfallen, ist bislang nicht bekannt. Der Münchner Autobauer teilte mit, der Abbau soll über die natürliche Fluktuation und ein Abfindungsprogramm erfolgen.
1: Bei einem Hackerangriff sind Daten von Hotelgästen gestohlen worden. Die Cyberkriminellen hatten dabei einen bundesweit agierenden Hoteldienstleister im Visier. Betroffen sind Angaben wie Vor- und Nachnamen oder Adressdaten, Bank- und Zahlungsdaten seien nicht betroffen. Die Hacker verschicken zum Beispiel Mails von angeblichen Hotelmitarbeitern, die dann zu Zahlungen auffordern. Ein eigenes Haus ist für viele Familien kaum noch bezahlbar. Laut einer Studie des Instituts der Deutschen Wirtschaft gibt es günstige Häuser fast nur noch auf dem Land oder in Regionen mit weniger Arbeitsplätzen und schlechterer Infrastruktur. Im Bundesländervergleich sind Berlin, Hamburg und Bayern besonders teuer. Rund um München und im Alpenvorland frisst die Kreditrate oft mehr als die Hälfte des Nettoeinkommens. NRW-Justizminister Limbach hält die von Bundesinnenminister Dobrindt geforderten Sonderregeln für Gefährder nicht für notwendig. Sowohl Untersuchungshaft als auch lange Haftstrafen ohne Bewährung seien auch nach Jugendstrafrecht schon möglich, das sagte er der ARD. Dobrindt will erwachsene Gefährder grundsätzlich nicht mehr nach Jugendstrafrecht behandeln und Bewährungsstrafen ausschließen.
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1: Weder der Abend noch die Nacht bringen viel Abkühlung. Die Werte sinken auf 18 bis 23 Grad. Bei über 20 Grad spricht man von tropischen Nächten. Morgen zieht's dann zu. Am Vormittag gibt es erste Schauer. Nachmittag sind sogar Gewitter mit Starkregen, schweren Böen und Hagel drin. Dabei wird's dann spürbar kühler.
3: Jetzt das Aktuellste aus der Antenne NRW Verkehrszentrale. Achtung auf der A44 Dortmund Richtung Kassel zwischen Büren und Lichtenau-Westfalen. Da liegen Hindernisse auf der Fahrbahn. Nach einem Unfall ist nur ein Fahrstreifen frei. Ebenfalls auf der A33 Osnabrück Richtung Bielefeld zwischen Dissen Süd und Borkholzhausen. Unfallaufnahme, rechts ist gesperrt. Und auf der A44 Düsseldorf Richtung Mönchengladbach in Höhe Langklatum hat es gekracht. Links ist blockiert und ihr werdet an der Stelle vorbeigeführt. Auf der A44 Dortmund Richtung Kassel zwischen Büren und Lichtenau-Westfalen steht ihr dann auch am längsten. Plant hier etwa 38 Minuten mehr ein. Auf der A3 Köln Richtung Oberhausen zwischen Duisburg-Wedau und Oberhausen-Lierich habt ihr stockenden Verkehr nach einem Unfall. Habt ihr mehr entdeckt, dann gebt gern Bescheid per WhatsApp an die 0100 60 339 7000.
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5: Die Angst, von der Plattenfirma fallen gelassen zu werden, war immer dabei. Beim Sänger Tunde Bayewu und dem Keyboardmusiker Paul Tucker aus London. Die beiden haben in Bars gearbeitet und nebenbei Musik gemacht. 1993 haben sie einen Vertrag zu einer 6-monatigen Entwicklungsphase bei einem Label unterzeichnet. Damals haben britische Plattenfirmen eher Künstler unter Vertrag genommen, die an kurzfristigem Erfolg interessiert waren. Der Plattenboss hatte aber Größeres in den Zweien gesehen. 10 Jahre oder mehr sollten es schon werden. Leider ist die Debütsingle beim ersten Release nicht so super verkauft worden, aber die Plattenfirma hat an ihr Duo und den Song geglaubt. Und ein Jahr später sah das dann zum Glück anders aus. Nachdem Lifted im Jahr 1996 wieder veröffentlicht worden ist, ist der Song unter die Top 5 der britischen Singlecharts gekommen. Die Debütsingle der Lighthouse Family mit der 2. Chance, aber absolut erstklassig. Einer der besten Hits aller Zeiten bei Antenne NRW. Ich bin Marc Moosbrugger und auch wenn es heute bei euch im Feierabendverkehr wieder mal klemmt, der Song bringt auf jeden Fall die nötige Ruhe, damit ihr relaxed ans Ziel kommt.

Hier ist euer Feierabend an diesem Mittwoch. Ich freue mich, dass ihr mit dabei seid bei Antenne NRW. Wie klingt ein Song, der nach Party schreit, aber aus Einsamkeit geboren wurde? Das hört ihr jetzt in Red Eyes von Loy. Ein Track, der nach purer Confidence klingt, tatsächlich aber tief eintaucht in Themen wie Einsamkeit, Selbstfindung und emotionales Gleichgewicht. Loy singt, wie sie nach energiegeladenen Festivalsommern immer wieder in die absolute Stille ihrer Wohnung zurückkehrt und wie schwer diese Umstellung manchmal fällt. Dieses Spannungsfeld aus extrovertiertem Bühnenleben und innerer Ruhe ist zur Grundlage geworden ihres, wie sie meinte, vielleicht besten Songs, den sie je geschrieben hat. Loy gelingt damit das Kunststück,

persönliche Emotionen in große Popmusik zu verwandeln. Kein Drama, keine Pose, nur echte Gefühle. Musikalisch perfekt inszeniert. Damit schlägt sie sich nicht nur ein neues Kapitel auf, sondern setzt auch ein Ausrufezeichen. Kompromisslos, ehrlich, intensiver und mutiger denn je. Der Song zeigt Loy von einer emotional aufgeladenen Seite zwischen Wut, Selbstzweifel und der Suche nach innerer Klarheit. Ihre unverwechselbare Stimme pendelt dabei zwischen Zerbrechlichkeit und Stärke. Also ein Song jetzt, der unter die Haut geht und euch mit Kraft und Energie in den Feierabend bringt auf der Fahrt nach Hause jetzt. Loy mit Red Eyes. Hier bei Antenne NRW, einer der besten Hits aller Zeiten. Wie so ein Mantra, das hängen bleibt, nicht nur im Ohr, sondern irgendwo tiefer in einem drin.

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1: Weder der Abend noch die Nacht bringen viel Abkühlung. Die Werte sinken auf 18 bis 23 Grad. Bei über 20 Grad spricht man von tropischen Nächten. Morgen zieht's dann zu. Am Vormittag gibt es erste Schauer. Nachmittag sind sogar Gewitter mit Starkregen, schweren Böen und Hagel drin. Dabei wird's dann spürbar kühler.
2: Jetzt das Aktuellste aus der Antenne NRW Verkehrszentrale. Achtung auf der A44 Dortmund Richtung Kassel zwischen Büren und Lichtenau-Westfalen. Da liegen Hindernisse auf der Fahrbahn. Nach einem Unfall ist nur ein Fahrstreifen frei. Ebenfalls auf der A33 Osnabrück Richtung Bielefeld zwischen Dissen Süd und Borgholzhausen. Unfallaufnahme, rechts ist gesperrt. Und auf der A44 Düsseldorf Richtung Mönchengladbach in Höhe Langklatum hat es gekracht. Links ist blockiert und ihr werdet an der Stelle vorbeigeführt. Auf der A44 Dortmund Richtung Kassel zwischen Büren und Lichtenau-Westfalen steht ihr dann auch am längsten. Plant hier etwa 38 Minuten mehr ein. Auf der A3 Köln Richtung Oberhausen zwischen Duisburg-Wedau und Oberhausen-Lierich habt ihr stockenden Verkehr nach einem Unfall. Habt ihr mehr entdeckt, dann gebt gern Bescheid per WhatsApp an die 0100 60 339 7000.
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0: Rock von Rod Stewart aus den 80ern für euren Mittwochabend bei uns. Das sind die besten Hits aller Zeiten. Als nächstes eine coole Popnummer von Michael Patrick Kelly, OKO. Und jetzt gibt's Urlaubsfeeling total.
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0: ist der Mittwochabend, das ist Antenne NRW. In Euskirchen ist aktuell ein Messfahrzeug unterwegs. Anders als viele denken, gehört es nicht zu Google Maps, sondern zur Stadt selbst. Euskirchen lässt sein komplettes Straßennetz digital erfassen, um es langfristig besser instand halten und planen zu können. Dann musste die Feuerwehr nur eine Woche nach dem letzten Brand in dem Restaurant in Elberfeld erneut ausrücken. Die Polizei vermutet Brandstiftung. Und der niedrige Rheinpegel legt viele Freizeithäfen lahm. Bei Bonn liegen manche Freizeitboote schon trocken oder stecken fest. Andere können nur noch gerade so fahren. Vom Münsterland bis ins Bergische Land verpasst keine Meldung, die für euch im Westen heute zählt. 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
2: Ich bin Dominik Schweiger. Eine KI soll künftig dabei helfen, Verfahren bei Asyl- und Visa-Anträgen schneller zu machen. Die Bundesregierung hat dafür ein entsprechendes Gesetz auf den Weg gebracht. Kritiker warnen unter anderem vor Diskriminierung durch die KI und Fehler. Tanja Wagner mit den Einzelheiten.
3: Ausländer- und Flüchtlingsbehörden und Auswärtiges Amt sollen sämtliche Daten verwenden dürfen, um KI-Modelle zu trainieren. Das soll die Bearbeitung einfacher und schneller machen. Auch sollen die Angaben der Antragsteller mit öffentlichen Daten aus dem Netz abgeglichen werden dürfen. Entscheidung soll am Ende aber der Sachbearbeiter treffen, nicht der Algorithmus.
2: Jetzt plant auch BMW einen größeren Stellenabbau. Der Konzern will laut Medienberichten bis Ende 2027 weltweit rund 8000 Jobs streichen. Ein großer Teil davon dürfte nach Ansicht von Experten Stellen in Deutschland betreffen. Der Abbau soll vor allem über natürliche Fluktuation und ein freiwilliges Abfindungsprogramm laufen. Arbeitsplätze in der Produktion sollen nicht betroffen sein. Meilenstein beim Brenner Basistunnel. Österreich und Italien sind jetzt auch tief unter den Alpen miteinander verbunden. In beiden Haupttunnelröhren ist der Durchbruch an der Staatsgrenze gelungen. Rund 1400 Meter unter dem Brennerpass konnten sich die Mineure aus beiden Ländern erstmals die Hände reichen. Die Fahrzeit zwischen München und Verona soll sich dadurch ab 2032 um etwa 2 Stunden verkürzen. Gefährlicher Rekordversuch mit Happy End. Marcel Paul aus Hessen hat mit einem stark umgebauten Bobbycar einen Geschwindigkeitsrekord aufgestellt. Der 34-Jährige fuhr auf einer Bergstraße in Österreich knapp 150 Stundenkilometer. Damit war er laut Rekordinstitut Deutschland nochmal deutlich schneller als bei seinem bisherigen Rekord von 130 Stundenkilometern.
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2: Weder Abend noch Nacht bringen so wirklich Abkühlung. Die Werte sinken auf 18 bis 23 Grad. Morgen zieht's dann zu. Vormittags gibt's erste Schauer. Nachmittags sind sogar Gewitter mit Starkregen, schweren Böen und Hagel drin. Dabei wird's spürbar kühler.
4: Jetzt das Aktuellste aus der Antenne NRW Verkehrszentrale. Achtung, auf der A44 Düsseldorf Richtung Mönchengladbach in Höhe Lanklatum. Da ist ein Unfall, der linke Fahrstreifen ist blockiert. Auf der A3 Köln Richtung Oberhausen zwischen Duisburg-Wedau und Kreuz-Kaiserberg hat es ebenfalls gekracht. Auf der A4 Herlen-Aachen Richtung Köln zwischen Kreuz-Köln-West und Anschlussstelle Köln-Klettenberg braucht ihr mindestens 14 Minuten länger. Auf der A57 Köln Richtung Krefeld zwischen Anschlussstelle Bowert und Anschlussstelle Krefeld-Oppum plant etwa 13 Minuten mehr ein. Habt ihr mehr entdeckt? Dann gebt gern Bescheid per WhatsApp an die 0160 339 7000.
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6: In den 80ern wollte Huey Lewis ein Mädchen beeindrucken, das er mochte. Also hat er natürlich als Musiker einen Song für sie geschrieben. Und der hat ihr nicht gefallen. Huey Lewis hat ihn ihr präsentiert und sein Schwarm meinte einfach, nee, gefällt mir nicht. Aber das kann uns eigentlich egal sein, auch wenn die Person, die Huey Lewis Stuck With You inspiriert hat, den Song eigentlich gar nicht so toll gefunden hat. Wir finden, es ist einer der besten Hits aller Zeiten. Und den gibt's jetzt, hier bei Antenne NRW. Ich bin Marc Moosbrugger und ich hoffe, ihr habt gut zu Abend gegessen und könnt jetzt mit neuer Energie noch das bisschen Haushalt heute Abend erledigen.

Durch den Feierabend an diesem Mittwoch, hier ist Antenne NRW. Der nächste Song zeigt, dass es manchmal auch ganz schnell gehen kann. Die Nummer ist komponiert worden von verschiedenen erfolgreichen Songschreibern, unter anderem von einem Mann namens Babyface. Sie haben die Nummer für den Eddie Murphy-Film Boomerang geschrieben, aber Babyface hat ihn nicht selbst singen wollen. Er hat da eher an diese junge Soulband gedacht, namens Boys to Men. Und dann ist alles zack auf zack gegangen. Die Jungs sind nach Philadelphia geflogen, dort hat man sich im Studio getroffen. Die Band hat den Song eingesungen in nur 3 Stunden und dann waren sie wieder weg. Die Nummer ist fertig produziert worden, wurde veröffentlicht und peng, es ist der erfolgreichste Popsong des Jahres 92 in den USA geworden.

Über 3 Monate auf Platz 1 der Charts. Boyz II Men mit End of the Road. Einer der besten Hits aller Zeiten bei Antenne NRW. Und das ist vielleicht auch direkt der ultimative Film-Streaming-Tipp für heute Abend. Gemütlich bei euch zu Hause. Boomerang. Und bei der Comedy, da achtet ihr dann natürlich weniger auf Eddie Murphy als vielmehr auf diesen Song von Boyz II Men.

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1: Weder Abend noch Nacht bringen so wirklich Abkühlung. Die Werte sinken auf 18 bis 23 Grad. Morgen zieht's dann zu. Vormittags gibt's erste Schauer. Nachmittags sind sogar Gewitter mit Starkregen, schweren Böen und Hagel drin. Dabei wird's spürbar kühler.
2: Jetzt das Aktuellste aus der Antenne NRW Verkehrszentrale. Achtung, auf der A44 Düsseldorf Richtung Mönchengladbach in Höhe Lank-Latum. Da ist ein Unfall, der linke Fahrstreifen ist blockiert. Auf der A3 Köln Richtung Oberhausen zwischen Duisburg-Wedau und Kreuz-Kaiserberg hat es ebenfalls gekracht. Auf der A4 Herlen-Aachen Richtung Köln zwischen Kreuz-Köln-West und Anschlussstelle Köln-Klettenberg braucht ihr mindestens 14 Minuten länger. Auf der A57 Köln Richtung Krefeld zwischen Anschlussstelle Bowert und Anschlussstelle Krefeld-Oppum plant etwa 13 Minuten mehr ein. Habt ihr mehr entdeckt, dann gebt gern Bescheid per WhatsApp an die 0160 339 7000.
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0: Der Feierabend an eurem Mittwoch hier. Das ist ein schöner Abend, den wir gemeinsam genießen am 29. Juli 2026. Und wir unternehmen jetzt eine musikalische Zeitreise in die Vergangenheit um 41 Jahre genau.
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2: 29. Juli 1985. Bryan Adams steigt mit Heaven in die Charts ein. '83 ist Bryan Adams auf Tournee. Er spielt Abend für Abend als Vorgruppe von Journey. Noch auf Tour bekommt er einen Auftrag. Er soll einen Song für einen Film schreiben. A Night in Heaven heißt der Film. So eine richtige Rockballade wünschen sich die Produzenten. Also setzt er sich hin und beginnt zu schreiben. Und klar, in den letzten Monaten hat Bryan knapp 100 Konzerte mit Journey gespielt. Es kann also schon sein, dass da etwas abgefärbt hat auf ihn. Auf jeden Fall will er, dass sein Song genauso gut wird wie Journeys Rockballade Faithfully. Die Filmproduzenten sind mit Bryans Song Heaven sehr zufrieden. Als der Film 1983 rauskommt, wird er zum Titelsong. Aber es gibt ein Problem. Leider ist der Film nicht wirklich erfolgreich. Und genau deswegen überlegt Bryan, den Song wenigstens aufs nächste Album zu packen. Wäre schade drum, warum denn auch nicht, wenn da ein fertiger Song rumliegt. Aber so richtig sicher sind sich Bryan und sein Team nicht. Irgendwie ist der Song so nett, fast schon zu nett. In der sprichwörtlich letzten Sekunde entscheidet sich Bryan dann doch noch um und Heaven landet auf dem Album. Warum er sich dazu entscheidet, kann er gar nicht so richtig sagen. Das Bauchgefühl stimmt einfach. Zum Glück für Bryan, denn damit landet er seinen bis dahin größten Hit.

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1: Ich bin Dominik Schweiger. Nach den Turbulenzen in der Union stellen sich Kanzler Merz und CSU-Chef Söder hinter den neuen Fraktionschef frei. Die Abgeordneten von CDU und CSU haben ihn mit knapp 92% gewählt. Zuvor hat es eine ungewöhnlich lange Aussprache gegeben, unter anderem wegen des Umgangs mit dem entlassenen Verkehrsminister Schnieder. Söder erklärte anschließend, man könne jetzt etwas entspannter in die Ferien fahren. Die Hitze in Frankreich und Spanien macht es den Feuerwehrleuten vor Ort wirklich schwer, gegen die Brände anzukämpfen. Zehntausende Evakuierte aus beiden Ländern können mittlerweile aber wieder nach Hause zurückkehren. David Riemer berichtet.
2: An der französischen Atlantikküste sorgen enorme Trockenheit, Wind und Temperaturen von über 40 Grad weiter für große Gefahr. Rund 2200 Feuerwehrleute sind dort weiter im Einsatz. Und in Spanien wurden Evakuierungen und Ausgangsbeschränkungen für 19 Ortschaften aufgehoben. Die Behörden warnen wegen der vierten Hitzewelle des Sommers aber vor einer verfrühten Entwarnung.
1: Ein eigenes Haus ist für viele Familien kaum noch bezahlbar. Laut einer Studie des Instituts der Deutschen Wirtschaft gibt's günstige Häuser fast nur noch auf dem Land oder in Regionen mit weniger Arbeitsplätzen und schlechterer Infrastruktur. Im Bundesländervergleich sind Berlin, Hamburg und Bayern besonders teuer. Rund um München und im Alpenvorland frisst die Kreditrate oft mehr als die Hälfte des Nettoeinkommens. Ein Airbus A350 hat bei einem Testflug einen neuen Langstreckenrekord aufgestellt. Die Maschine ist ohne Zwischenstopp mehr als 23.000 Kilometer von Melbourne nach Toulouse geflogen und war dabei über 24 Stunden in der Luft. Eine australische Airline will mit solchen Flugzeugen ab Oktober nächsten Jahres zum ersten Mal nonstop von Sydney nach London fliegen.
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1: Weder Abend noch Nacht bringen so wirklich Abkühlung. Die Werte sinken auf 18 bis 23 Grad. Morgen zieht's dann zu. Vormittags gibt's erste Schauer. Nachmittags sind sogar Gewitter mit Starkregen, schweren Böen und Hagel drin. Dabei wird's spürbar kühler.
3: Jetzt das Aktuellste aus der Antenne NRW Verkehrszentrale. Achtung, auf der A559 Köln-Gremberg-Köln-Porz zwischen Kreuz Köln-Gremberg und Köln-Gremberghofen. In beiden Richtungen sind Personen auf der Fahrbahn. Auch auf der A559 Köln-Porz Richtung Köln-Gremberg an der Überleitung im Kreuz Köln-Gremberg zur A4 Richtung Herlen-Aachen sind Personen auf der Fahrbahn. Auf der A40 Essen Richtung Duisburg zwischen Mülheim an der Ruhr Winkhausen und Mülheim an der Ruhr Dümpten hat es gekracht. Die Unfallstelle ist noch nicht gesichert und die Strecke ist gesperrt. Auf der A2 Dortmund Richtung Hannover zwischen Herzebrock-Klarholz und Reda-Wiedenbrück steht ihr im Stau, plant gut 40 Minuten mehr ein. Auf der A40 Essen Richtung Duisburg zwischen Mülheim an der Ruhr Winkhausen und Mülheim an der Ruhr Dümpten kommt ihr wegen der Sperrung nur stockend durch. Habt ihr mehr entdeckt, dann gebt gern Bescheid per WhatsApp an die 0100 60 339 7000.
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1: Weder Abend noch Nacht bringen so wirklich Abkühlung. Die Werte sinken auf 18 bis 23 Grad. Morgen zieht's dann zu. Vormittags gibt's erste Schauer. Nachmittags sind sogar Gewitter mit Starkregen, schweren Böen und Hagel drin. Dabei wird's spürbar kühler.
2: Jetzt das Aktuellste aus der Antenne NRW Verkehrszentrale. Achtung, auf der A559 Köln-Grenberg-Köln-Porz zwischen Kreuz Köln-Grenberg und Köln-Grenberghofen. In beiden Richtungen sind Personen auf der Fahrbahn. Auch auf der A559 Köln-Porz Richtung Köln-Grenberg an der Überleitung im Kreuz Köln-Grenberg zur A4 Richtung Herlen-Aachen sind Personen auf der Fahrbahn. Auf der A40 Essen Richtung Duisburg zwischen Mülheim an der Ruhr Winkhausen und Mülheim an der Ruhr Dümpten hat es gekracht. Die Unfallstelle ist noch nicht gesichert und die Strecke ist gesperrt. Auf der A2 Dortmund Richtung Hannover zwischen Herzebrock-Klarholz und Reda-Wiedenbrück steht ihr im Stau. Plant gut 40 Minuten mehr ein. Auf der A40 Essen Richtung Duisburg zwischen Mülheim an der Ruhr Winkhausen und Mülheim an der Ruhr Dümpten kommt ihr wegen der Sperrung nur stockend durch. Habt ihr mehr entdeckt, dann gebt gern Bescheid per WhatsApp an die 0100 60 339 7000.
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1: Ich bin Dominik Schweiger. Bei einem Hackerangriff sind Daten von Hotelgästen gestohlen worden. Die Cyberkriminellen hatten dabei einen bundesweit agierenden Hoteldienstleister im Visier. Betroffen sind Angaben wie Vor- und Nachname oder Adressdaten, Bank- und Zahlungsdaten seien nicht betroffen. Die Hacker verschicken zum Beispiel Mails von angeblichen Hotelmitarbeitern, die dann zur Zahlung auffordern. Wer eine Solaranlage auf dem Dach hat, soll für den eingespeisten Strom künftig weniger Geld bekommen. Die Bundesregierung will die feste Einspeisevergütung für kleine Anlagen ab 2027 langsam auslaufen lassen. Damit soll der Ausbau besser gesteuert und an die Stromnetze angepasst werden. Die Regierung verspricht sich davon mehr Planbarkeit und Versorgungssicherheit. Kritiker warnen dagegen vor einem Rückschlag für die Energiewende. Die Union versucht nach den Diskussionen um ihren Personalwechsel wieder Ruhe reinzubringen. Thorsten Frey wurde mit knapp 92% zum neuen Fraktionschef gewählt. Davor gab es allerdings eine lange Aussprache und auch Kritik an Kanzler Merz wegen des Rauswurfs von Verkehrsminister Schnieder. Merz räumte Fehler ein und kündigte an, seine Entscheidungen künftig besser zu erklären. Der DFB lehnt die Investorenpläne von FIFA-Chef Infantino entschieden ab. Präsident Neuendorf warnte davor, die Fußball-WM für private Geldgeber zu öffnen. Der Fußball dürfe nicht zum Spielball von Investoren werden, ansonsten drohe er, die Akzeptanz der Fans zu verlieren. Auch die UEFA und die Spielergewerkschaft FIFPro sind dagegen. Infantino erhofft sich von dem Geschäft zusätzliche Milliardeneinnahmen.
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1: Die Nacht bringt nicht wirklich Abkühlung. Die Werte sinken auf 18 bis 23 Grad in NRW. Morgen zieht's dann zu. Vormittags gibt's erste Schauer. Nachmittags sind sogar Gewitter mit Starkregen, schweren Böen und Hagel drin. Dabei wird's spürbar kühler.
2: Jetzt das Aktuellste aus der Antenne NRW Verkehrszentrale. Auf der A2 Dortmund Richtung Hannover zwischen Herzebrock-Klarholz und Reda-Wiedenbrück hat es einen Unfall gegeben. Da ist nur ein Fahrstreifen frei, ihr braucht mindestens 28 Minuten länger. Auch auf der A4 Köln Richtung Herlen-Aachen zwischen Köln-Klettenberg und dem Kreuz Köln-West müsst ihr mit mindestens 28 Minuten mehr rechnen. Auf der A3 Frankfurt Richtung Köln zwischen Neustadt-Wied und Bad Honnef-Linz dauert es ungefähr 22 Minuten länger. Auf der A46 Heinsberg Richtung Wuppertal zwischen Neuss-Ödesheim und Düsseldorf-Holthausen plant etwa 15 Minuten mehr ein. Habt ihr mehr entdeckt, dann gebt gern Bescheid per WhatsApp an die 0160 339 7000.
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1: Die Nacht bringt nicht wirklich Abkühlung. Die Werte sinken auf 18 bis 23 Grad in NRW. Morgen zieht's dann zu. Vormittags gibt's erste Schauer. Nachmittags sind sogar Gewitter mit Starkregen, schweren Böen und Hagel drin. Dabei wird's spürbar kühler.
2: Jetzt das Aktuellste aus der Antenne NRW Verkehrszentrale. Auf der A2 Dortmund Richtung Hannover zwischen Herzebrock-Klarholz und Reda-Wiedenbrück hat es einen Unfall gegeben. Da ist nur ein Fahrstreifen frei, ihr braucht mindestens 28 Minuten länger. Auch auf der A4 Köln Richtung Herlen-Aachen zwischen Köln-Klettenberg und dem Kreuz Köln-West müsst ihr mit mindestens 28 Minuten mehr rechnen. Auf der A3 Frankfurt Richtung Köln zwischen Neustadt-Wied und Bad Honnef-Linz dauert es ungefähr 22 Minuten länger. Auf der A46 Heinsberg Richtung Wuppertal zwischen Neuss-Ödesheim und Düsseldorf-Holthausen plant etwa 15 Minuten mehr ein. Habt ihr mehr entdeckt, dann gebt gern Bescheid per WhatsApp an die 0160 339 7000.
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1: Ich bin Moritz Einzel. Die Hitze in Frankreich und Spanien macht es den Feuerwehrleuten vor Ort wirklich schwer, gegen die Brände anzukämpfen. Zehntausende Evakuierte aus beiden Ländern können mittlerweile aber wieder nach Hause zurückkehren. David Riemer berichtet.
2: An der französischen Atlantikküste sorgen enorme Trockenheit, Wind und Temperaturen von über 40 Grad weiter für große Gefahr. Rund 2200 Feuerwehrleute sind dort weiter im Einsatz. Und in Spanien wurden Evakuierungen und Ausgangsbeschränkungen für 19 Ortschaften aufgehoben. Die Behörden warnen wegen der vierten Hitzewelle des Sommers aber vor einer verfrühten Entwarnung.
1: Nach den Turbulenzen in der Union stellen sich Kanzler Merz und CSU-Chef Söder hinter den neuen Fraktionschef frei. Die Abgeordneten von CDU und CSU haben ihn mit knapp 92% gewählt. Zuvor hatte es eine ungewöhnlich lange Aussprache gegeben, unter anderem wegen des Umgangs mit dem entlassenen Verkehrsminister Schnieder. Söder erklärte anschließend, man könne jetzt etwas entspannter in die Ferien fahren. Wer Strom von der eigenen Dachsolaranlage ins Netz einspeist, soll dafür ab dem kommenden Jahr nach und nach weniger Geld bekommen. Die Bundesregierung will die sogenannte Einspeisevergütung mit einer Reform des Erneuerbare-Energien-Gesetzes auslaufen lassen. Solaranlagen würden sich mittlerweile auch ohne dauerhafte Förderung schnell rechnen, hieß es. Umweltverbände warnen, die Reform könnte die Energiewende ausbremsen. Ein Airbus A350 hat bei einem Testflug einen neuen Langstreckenrekord aufgestellt. Die Maschine flog ohne Zwischenstopp mehr als 23.000 Kilometer von Melbourne nach Toulouse und war dabei über 24 Stunden in der Luft. Eine australische Airline will mit solchen Flugzeugen ab Oktober des nächsten Jahres erstmals nonstop von Sydney nach London fliegen.
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1: Die Nacht, die bringt nicht wirklich Abkühlung. Die Werte sinken auf 18 bis 23 Grad. Morgen zieht's dann zu. Vormittags gibt's erste Schauer. Nachmittags sind sogar Gewitter mit Starkregen, schweren Böen und Hagel drin. Dabei wird's spürbar kühler.
3: Jetzt das Aktuellste aus der Antenne NRW Verkehrszentrale. Auf der A3 Frankfurt Richtung Köln zwischen Neustadt-Wied und Bad Honnef-Linz hat es einen Unfall mit mehreren Fahrzeugen gegeben. Da sind Rettungswagen im Einsatz. Ihr werdet an der Stelle vorbeigeführt und braucht mindestens 10 Minuten länger. Am meisten bremst es auf der A2 Dortmund Richtung Hannover zwischen Herzebrock-Klarholz und Reda-Wiedenbrück. Nach einem Unfall ist nur ein Fahrstreifen frei, plant gut 23 Minuten mehr ein. Auf der A4 Köln Richtung Herlen-Aachen zwischen Köln-Klettenberg und dem Kreuz Köln-West steht ihr rund 19 Minuten länger. Und auf der A57 Krefeld Richtung Köln zwischen der Raststätte Nievenheim-West und Köln-Worringen habt ihr stockenden Verkehr. Habt ihr mehr entdeckt, dann gebt gern Bescheid per WhatsApp an die 0160 339 7000.
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1: Die Nacht, die bringt nicht wirklich Abkühlung. Die Werte sinken auf 18 bis 23 Grad. Morgen zieht es dann zu. Vormittags gibt es erste Schauer. Nachmittags sind sogar Gewitter mit Starkregen, schweren Böen und Hagel drin. Dabei wird es spürbar kühler.
2: Jetzt das Aktuellste aus der Antenne NRW Verkehrszentrale. Auf der A3 Frankfurt Richtung Köln zwischen Neustadt-Wied und Bad Honnef-Linz hat es einen Unfall mit mehreren Fahrzeugen gegeben. Da sind Rettungswagen im Einsatz. Ihr werdet an der Stelle vorbeigeführt und braucht mindestens 10 Minuten länger. Am meisten bremst es auf der A2 Dortmund Richtung Hannover zwischen Herzebrock-Klarholz und Reda-Wiedenbrück. Nach einem Unfall ist nur ein Fahrstreifen frei, plant gut 23 Minuten mehr ein. Auf der A4 Köln Richtung Herlen-Aachen zwischen Köln-Klettenberg und dem Kreuz Köln-West steht ihr rund 19 Minuten länger. Und auf der A57 Krefeld Richtung Köln zwischen der Raststätte Nievenheim-West und Köln-Worringen habt ihr stockenden Verkehr. Habt ihr mehr entdeckt, dann gebt gern Bescheid per WhatsApp an die 0160 339 7000.
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1: Ich bin Moritz Einzig. Mit rund 92% der Stimmen ist Thorsten Frey zum neuen Chef der Unionsfraktion gewählt worden. Er werte dieses Ergebnis als Vertrauensbeweis und Rückenstärkung, sagte Frey.
2: Ich habe sehr deutlich gemacht, dass für mich persönlich jetzt natürlich ein Rollenwechsel ansteht. Vom Chef des Bundeskanzleramtes, der ich bis heute um die Mittagszeit war, zum Fraktionsvorsitzenden der CDU-CSU-Fraktion hier im Deutschen Bundestag, der größten Fraktion im Parlament.
1: Während einer Aussprache in der Fraktion wurde Unmut der Abgeordneten deutlich über den Ablauf der Kabinettsumbildung. CSU-Chef Söder sprach von einer turbulenten Woche. Bundespräsident Steinmeier hat unterdessen drei neue Minister ernannt. Neuer Gesundheitsminister ist der bisherige CDU-Generalsekretär Carsten Linnemann. Neue Kanzleramtsministerin ist Nina Wagen, die zuvor das Gesundheitsressort geleitet hat. Neuer Verkehrsminister ist Steffen Bilger. Er folgt auf Patrick Schnieder. Die Vereidigung der neuen Minister wird erst nach der Sommerpause stattfinden. Wer eine Solaranlage auf dem Dach hat, soll für den eingespeisten Strom künftig weniger Geld bekommen. Die Bundesregierung will die feste Einspeisevergütung für kleine Anlagen ab 2027 abschaffen. Kritiker sehen darin einen Rückschlag für die Energiewende. FIFA-Präsident Gianni Infantino will noch mehr Geld aus den Weltmeisterschaften rausholen, deshalb will er Vermarktungsanteile an Investoren verkaufen. Der europäische Verband UEFA läuft Sturm gegen diese Pläne und auch DFB-Präsident Neuendorf ist nicht glücklich.
3: Der Fußball lebt von der Akzeptanz der Gesellschaft und wir dürfen ihn nicht zum Spielball von Investoren machen. Das ist, glaube ich, ganz wichtig, dass wir diese Akzeptanz der Bevölkerung und der Fans nicht verlieren.
1: Es steht im Raum, dass die UEFA noch in dieser Woche eine Dringlichkeitssitzung der europäischen Verbände einberuft, um über das weitere Vorgehen zu beraten.
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1: Ich bin Moritz Einzig. Thorsten Frey ist neuer Unionsfraktionschef. Der bisherige Kanzleramtsminister ist mit rund 92% der Stimmen gewählt worden.
2: Ich werte das klare Votum der Fraktion schon auch als ein Vertrauensbeweis und auch als Rückenstärkung für die Herausforderungen, die jetzt kommen.
1: In einer Aussprache machten viele Unionsabgeordnete ihrem Ärger Luft über die Art und Weise der jüngsten Kabinettsumbildung. Das Fazit von CSU-Chef Söder.
3: Ich denke, das war ein guter Tag und nach einer turbulenten Woche kann man sagen, nicht Ende gut, alles gut, es wäre völlig übertrieben. Aber jetzt kann der eine oder andere dann doch etwas entspannter in die Ferien fahren.
1: Kanzler Merz ist zuversichtlich, dass jetzt neue Dynamik in die Regierungsarbeit kommt. Meilenstein beim Brenner Basistunnel. Österreich und Italien sind jetzt auch tief unter den Alpen miteinander verbunden. In beiden Haupttunnelröhren ist der Durchbruch an der Staatsgrenze gelungen. Rund 1400 Meter unter dem Brennerpass konnten sich die Mineure aus beiden Ländern damit erstmals die Hände reichen. Bei einem Hackerangriff sind Daten von Hotelgästen gestohlen worden. Die Cyberkriminellen hatten dabei einen bundesweit agierenden Hoteldienstleister im Visier. Betroffen sind Angaben wie Vor- und Nachname oder Adressdaten. Bank- und Zahlungsdaten seien nicht betroffen, hieß es. Die Idee von FIFA-Chef Infantino, Vermarktungsanteile an den Fußball-Weltmeisterschaften an Investoren zu verkaufen, hat breite Empörung ausgelöst. Das sei beschämend, sagte etwa Max Eberl, der Vorstandschef des FC Bayern München.
4: Der Fußball gehört uns nicht, das ist ein Spiel. Und die FIFA ist für mich da, dieses Spiel zu begleiten, dieses Spiel in Formen und Regeln zu bringen, Weltmeisterschaften auszurichten. Momentan habe ich das Gefühl, die FIFA ist dafür da, nur Profit zu machen.
1: Der europäische Verband UEFA will sich gegen Infantinos Investorenpläne wehren. Sogar von einem möglichen Boykott ist die Rede.
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1: Diese Nacht bringt nicht wirklich Abkühlung. Die Werte sinken auf 18 bis 23 Grad. Tagsüber zieht's dann zu. Vormittags gibt's erste Schauer. Nachmittags sind sogar Gewitter mit Starkregen, schweren Böen und Hagel drin. Dabei wird's spürbar kühler.
5: Jetzt das Aktuellste aus der Antenne NRW Verkehrszentrale. Achtung, auf der A3 Arnheim Richtung Oberhausen im Bereich Hünxe, da steht ein defektes Fahrzeug, fahrt bitte vorsichtig ran. Auf der A31 Oberhausen Richtung Gronau zwischen Lechten-Ahaus und Heeg läuft eine Unfallaufnahme, der rechte Fahrstreifen ist gesperrt. Auf der A2 Dortmund Richtung Hannover zwischen Herzebrock-Klarholz und Reda-Wiedenbrück hat es gekracht, da ist nur ein Fahrstreifen frei und es staut sich. Auf der A57 Krefeld Richtung Köln zwischen der Raststätte Nievenheim West und Köln-Worringen stockt es. Habt ihr mehr entdeckt, dann gebt gern Bescheid per WhatsApp an die 0160 339 7000.
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1: Diese Nacht bringt nicht wirklich Abkühlung. Die Werte sinken auf 18 bis 23 Grad. Tagsüber zieht's dann zu. Vormittags gibt's erste Schauer. Nachmittags sind sogar Gewitter mit Starkregen, schweren Böen und Hagel drin. Dabei wird's spürbar kühler.
2: Jetzt das Aktuellste aus der Antenne NRW Verkehrszentrale. Achtung, auf der A3 Arnheim Richtung Oberhausen im Bereich Hünxe, da steht ein defektes Fahrzeug. Fahrt bitte vorsichtig ran. Auf der A31 Oberhausen Richtung Gronau zwischen Lechten-Ahaus und Heeg läuft eine Unfallaufnahme. Der rechte Fahrstreifen ist gesperrt. Auf der A2 Dortmund Richtung Hannover zwischen Herzebrock-Klarholz und Reda-Wiedenbrück hat es gekracht. Da ist nur ein Fahrstreifen frei und es staut sich. Auf der A57 Krefeld Richtung Köln zwischen der Raststätte Nievenheim West und Köln-Worringen stockt es. Habt ihr mehr entdeckt, dann gebt gern Bescheid per WhatsApp an die 0160 339 7000.
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